0: soll ich mir den Arsch aufreißen? 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Was soll die Kacke?
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Wir haben herausgefunden, dass gegen Demonstranten auch bezahlt werden, dass direkt ausgezahlt wird, 30 Euro pro Stunde, das haben wir nicht nachweisen können, aber über eine Vielzahl von seltsamen linksextremen Vereinen funktioniert das wunderbar. Das sind also nichts anderes als Berufsgegendemonstranten, die von Demo zu Demo gekarrt werden, womit versucht wird, uns fertig zu machen.

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Hallo, guten Morgen, Erika. Meldest du dich mal? Ich weiß ja gar nicht, wo du bist und was du machst. 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

Ich will ja nichts sagen, der Chingis. Das Floß, das segelt echt gut. Aber leider in die verkehrte Richtung.

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0: Depressive Antifa von DJ Sadface hörtet ihr zum Beginn der heutigen Ausgabe von Quergelesen, zu der wir euch, verehrte Hörerinnen und Hörer, herzlich begrüßen wollen. 8 Monate nach den Massakern, mit denen das islamische Regime im Iran die Bevölkerung in eine kollektive Depression trieb, wollen wir uns auch dem Iran wieder mehr zuwenden. Insofern liegt es nahe, einen iranstämmigen Psychoanalytiker zu Wort kommen zu lassen. Für MENA Watch sprach Yasmin Aremi vor 2 Wochen mit dem österreichischen Schriftsteller Sama Mahani über seinen aktuellen Roman Zu Besuch bei Onkel Napoleon, die Geschichte des Iran und warum er literarisch von Teheran und vom Regime der Islamischen spricht.
1: Herzlich willkommen bei einer neuen Ausgabe des MENA Talk. Mein Name ist Yasmin Aremi, ich bin Journalistin bei MENA Watch und mein heutiger Gast ist heute der Schriftsteller und Psychoanalytiker Sama Mahani. Er hat gerade seinen neuen Roman geschrieben, Zu Besuch bei Onkel Napoleon, und genau darüber möchten wir heute mit ihm sprechen. Vielen Dank und herzlich willkommen. Schön, dass du da bist.
2: Vielen, vielen Dank für die Einladung. Ich freue mich sehr.
1: Was war der Ausgangsimpuls für das Buch Zu Besuch bei Onkel Napoleon?
2: Der Ausgangsimpuls war, also ich bin alles andere als ein Serienjunkie, aber ich bin irgendwie gestoßen auf eine sehr schöne Serie, die nicht allzu bekannt ist, Mozart in the Jungle, eine US-amerikanische Serie bei, jetzt habe ich Amazon Plus, glaube ich. Und da geht es um eine halb fiktives Symphonieorchester in New York, und das hat viele Preise gewonnen, diese Serie, und war aber nicht massenwirksam, weil es eben um klassische Musik geht und so, und wurde dann irgendwie abgesetzt nach 4 Staffeln, glaube ich. Und das hat mich so richtig traurig gemacht. Und ich habe mir gedacht, okay, ich kann jetzt und will jetzt keine Fortsetzung schreiben dieser Serie, aber ich würde gern irgendwie was machen daraus. Und dann kam mir die Idee, dass eine Hauptfigur dieser Serie, der Thomas Pembridge, gespielt von Malcolm McDowell, der bekannt ist, weil er in Clockwork Orange, in dem, glaube ich, in den 70er Jahren die Hauptrolle gespielt hat, dass der aus seiner Serie sozusagen hinabstürzt in das reale Wien der Gegenwart und dann wieder zurück will in seine Serie. Und ich wollte eigentlich, ich habe ja schon 3 Teheran-Romane geschrieben, und ich wollte eigentlich weg von diesem Teheran ursprünglich und wollte eigentlich ganz was anderes machen. Aber irgendwie am Ende des Tages landet dann dieser Thomas Pembridge und einigen anderen Leuten in einer Teheraner Kultserie oder einer iranischen Kultserie, Mein Onkel Napoleon. Daher der Titel Zu Besuch bei Onkel Napoleon. Und ich muss auch dazu sagen, dass dieses Teheran bei mir jetzt nicht identisch ist mit dem real existierenden Teheran und auch nicht mit dem Iran, aber es ist so ein halb fiktiver Staat, der viel gemeinsam hat mit dem Iran, mit dem heutigen Iran, aber eben nicht identisch ist damit. Und eben daher ist im Roman immer und auch in meinen anderen Romanen immer von Teheran die Rede und eben nicht vom Iran, weil dieser Name Iran passt für mich eher in die Tagesschau und ist literarisch einfach nicht ergiebig oder nicht schön genug, würde ich sagen.
1: Wenn du den Roman in wenigen Sätzen erklären müsstest, wenn man ihn noch nicht gelesen hat, was würdest du dann sagen?
2: Ja, ich habe das jetzt schon irgendwie, also in kurzen Worten schon erklärt. Also eine Figur der Serie Mozart in the Jungle, eben Thomas Pembridge, stürzt sozusagen aus seiner Serie im Wien der 2020er, in das Wien der 2020er Jahre hinab und möchte wieder zurück in seine Unwirklichkeit, in seine fiktive Serie, und trifft da in Wien auf verschiedene Personen und landet dann aber bei seinem Versuch, wieder in seine Heimatserie zurückzukehren, eben in dieser Teheraner Kultserie aus den 70er Jahren, Mein Onkel Napoleon. Und dadurch, dass dann diese Serie Mein Onkel Napoleon ins Spiel kommt, behandelt der Roman verschiedene Stationen der jüngeren Geschichte Teherans, also in gewisser Weise auch des Irans, beginnend mit, es sind, glaube ich, 4 Stationen, also die eine ganz wichtige Station, und wir reden wohl auch noch dann darüber, ist eine Revolution zu Beginn des 20. Jahrhunderts. Also ich sage dann immer, das ist die eigentliche Revolution im Iran und nicht die Islamische Revolution 1979, weil das, diese Revolution zu Beginn des 20. Jahrhunderts, die sogenannte konstitutionelle Revolution, hat die damalige, wie man es genannt hat, Scharia-basierte Monarchie der Qajaren-Dynastie abgeschafft im Jahre 1906. Und es gab dann einen blutigen Bürgerkrieg. Und es gab damals schon bei dieser Revolution 1905 bis 1911 eine mächtige Gegenkraft, also eine konterrevolutionäre Kraft, angeführt von einem Geistlichen namens Fazlullah Nuri. Und der hat versucht, eben, der hat gesagt, also Islam ist nicht vereinbar mit so etwas wie Demokratie, ne? Weil das war das Ziel dieser konstitutionellen Revolution, eine bürgerliche, demokratische, eine parlamentarische Monarchie und nicht eine Scharia-basierte Monarchie. Und er hat gesagt, das geht nicht mit dem Islam, weil im Islam sind ja Frauen und Männer nicht gleichberechtigt, und vor allem Gläubige und nicht Ungläubige, also zum Beispiel Juden und Muslime sind nicht gleichberechtigt, was ja völlig logisch und richtig war. Und der wurde 1909 gehängt als Konterrevolutionär. Und 70 Jahre später, das ist dann die dritte Station in meinem Roman, bei dieser islamischen Revolution, kommen genau die Nachfolger dieses Konterrevolutionärs von 1905 bis 1911 an die Macht, nämlich Khomeini. Ja? Und die führen dann die Scharia ein, als Grundlage des Rechts im Iran. Das ist sozusagen die dritte Station. Und eine Station, die ich übersprungen habe, das sind die 1940er Jahre, da spielt diese Serie. Das ist die Gegenwart dieser Serie. Und die Serie wurde ausgestrahlt wenige Jahre vor dieser islamischen Revolution, also eben die dritte Station in diesem Roman. Und dann gibt es noch eine sozusagen Zeitebene, und das ist mehr oder weniger die Gegenwart oder die Zeit der sogenannten feministischen Revolution, weil zu dieser Zeit habe ich den Roman geschrieben oder begonnen zu schreiben. Das ist dann 2022/23, und das spielt deshalb eine Rolle auch in dieser Serie, weil in der Logik des Romans, also in dieser phantasmatischen Logik, gibt es sozusagen eine Migration zwischen dieser Serie Mein Onkel Napoleon und der realen Außenwelt. Also es kommen Menschen sozusagen in die Serie hinein und Menschen aus der Serie hinaus. Das ist halt in diesem Roman bei allen möglichen Serien der Fall. Und es ergibt sich dann, dass eine sozusagen Aktivistin der feministischen Revolution, die diese Serie liebt, auch in diese Serie hineinkommt und dann eine Hauptperson der Serie, ein junges Mädchen, dann einfach hinaus will in die Realität, in die Teheraner Realität von 2022/23, um an dieser feministischen Revolution teilzunehmen. Auch weil die Situation in dieser Serie, also der Kontext dieser Serie, ein sehr patriarchaler Kontext ist. Und vielleicht werden wir darüber auch noch sprechen. Also sie will sozusagen raus aus dem Patriarchat und eben sich dieser feministischen Revolution gegen die islamischen, wie sie genannt werden, im Roman, sich diesem Protest und diesem Kampf gegen die islamischen anzuschließen.
1: Warum hast du dich für diese Unterscheidung entschieden, das, die islamischen zu nennen?
2: Gerade aus dem gleichen Grund, warum ich von Teheran spreche und nicht vom Iran. Ich bin ja kein Literaturwissenschaftler. Ich bin einfach ein Praktiker der Literatur. Ich habe mich aber durchaus auch über die Jahre immer wieder mal dann im Nachhinein ein bisschen mit Literaturtheorie beschäftigt, auch zum Beispiel dadurch, dass halt verschiedene Menschen Rezensionen geschrieben haben über meinen Roman oder halt irgendwelche Freunde von mir mir etwas gesagt haben, wo ich dann quasi gesagt habe, okay, jetzt verstehe ich, ich überspitze das ein bisschen, ah, jetzt verstehe ich erst, was ich eigentlich sagen wollte in diesem Sinn. Und es gibt ja auch sozusagen, also ich habe mich auch viel, ich habe ja auch ein paar immer wieder mal Philosophie studiert, so fragmentarisch, und mich auch mit Kunsttheorie und mit Literaturtheorie beschäftigt, aber das ist noch einmal was anderes wie Literaturwissenschaft, also nicht so konkret. Also dadurch bin ich da quasi ein bisschen, gehe ich da sehr naiv heran auch an diese Dinge. Aber was ich mir gedacht habe zu diesem, zum Beispiel zu Teheran, oder dass ich jetzt nicht sage, die Islamisten sage, sondern die Islamischen oder nicht die Islamische Republik vielleicht so benenne immer, ist, dass es sozusagen zwei Ebenen gibt in der Kunst oder im Roman überhaupt, und da da berufe ich mich sozusagen auf Adorno, der sagt, Kunst ist Magie, befreit von der Lüge, Wahrheit zu sein. Das heißt, Kunst hat zu tun mit dieser magischen Sphäre. Ursprünglich war das halt sakrale Kunst und religiöse Kunst und daher dieser Anspruch, Wahrheit zu sein. Und heute ist es säkularisiert. Ja, heute ist es ja nicht so wie im alten Griechenland, dass man dann so eine Apollo-Statue für uns irgendwie wirklich einen Gott repräsentiert, sondern das ist halt säkularisierte Kunst. Und gleichzeitig hat Kunst natürlich zu tun mit der empirischen Realität und kritisiert sie und entwirft dann eine Utopie, wie es anders sein sollte. Aber wenn sie völlig aufgeht in dieser empirischen Realität, dann ist sie nicht mehr Kunst, dann ist es irgendwie ein soziologischer Bericht oder irgendein ein politisches Pamphlet oder so. Und das ist oft die Gefahr, die bei sogenannter politischer Kunst dann besteht. Und daher, das war jetzt auch alles nicht, das habe ich jetzt nicht bewusst so reflektiert, als ich mich entschieden habe, zum Beispiel zu sagen, Teheran statt Iran oder die Islamischen statt die Islamisten. Aber ich glaube, das habe ich so instinktiv so gehandhabt, weil ich auf der einen Seite diesen Bezug einfach habe zur Realität, zum Beispiel im Iran, nicht nur im Iran, und gleichzeitig aber auch nicht einfach einen Reisebericht schreiben will oder eine ein politisches Manifest gegen die Islamische Republik oder was auch immer, sondern das sollte auch eben diese fiktive, diese sozusagen dieser magischen Sphäre angehören.
1: Würdest du denn eigentlich auch sagen, dass Teheran auch im Iran einfach nochmal eine Sonderrolle spielt? Also ist der Iran losgelöst von Teheran oder ist es schon etwas, was sehr miteinander verwoben ist?
2: Das ist eine sehr gute Frage. Also darüber müsste ich jetzt wirklich nachdenken. In gewisser Weise ist mir jetzt gerade eingefallen, das ist für mich auch ein bisschen ein neuer Gedanke, dass der Iran, der real existierende Iran in den letzten Jahrzehnten sehr teheranisiert ist. In dem Sinn, dass 2009 einmal gelesen, dass glaube ich 70%, also vor bis 2009 ist es schon einige Jahre her, 70% aller Iraner in Städten leben, nicht am Land. Das ist eine massive Lage und diese Tendenz hat sich sicher verstärkt in den letzten Jahren. Und daher ist der Iran eine sehr städtische Gesellschaft. Weil 2009 gab es ja auch schon, es gibt ja immer wieder Proteste im Iran und 2009 gab es Massenproteste und dann haben viele gesagt, ja gut, das sind halt die Leute in der Stadt und ich habe dann irgendwann gesagt, aha, okay, aber die allermeisten Leute leben in Städten, was eben mit der Landflucht zu tun hat und auch Problematik hat und so. Also insofern würde ich sagen, auf dieser Ebene repräsentiert Teheran, also das reale Teheran tatsächlich auch sehr stark den gesamten Iran. Und natürlich war auch, das wäre jetzt ein zweiter Aspekt, Teheran immer auch Epizentrum, schon in der konstitutionellen Revolution von Aufständen, von Protesten, von Revolutionen. Aber man muss auch eines sagen, dass vor allem seit 2017, 18, wo die erste Protestwelle losging gegen das Regime, ja, weil es gab auch vorher Proteste, wo es mehr oder weniger um Reformen ging und nicht um die Abschaffung des Gesamtsystems. Und seit 2017, 18 und wo diese Proteste begonnen haben, bis eben jetzt im Januar 2026, wo wirklich Millionen auf die Straße gegangen sind, war das aber dann, gab es ein neues Phänomen, das tatsächlich in sehr, sehr vielen Orten, also es ist oft die Rede von hunderten Städten und Ortschaften, der Namen die Menschen in Teheran zum Teil gar nicht kennen, weil man kann eben in der Regel nicht hunderte sozusagen urbane Zentren kennen. Also das war dann sehr breit, der Protest. Also es war dann manchmal sogar, gab es mehr Proteste in der Peripherie als in Teheran. Aber Teheran ist natürlich doch immer als Hauptstadt, und ich glaube, Teheran hat 14 Millionen Einwohner. Also insofern ist es schon ein sehr, sehr wichtiges Zentrum.
1: In dem Roman spielt Teheran als Schauplatz ja schon noch immer wieder eine Rolle, auch zwischen den psychoanalytischen Sitzungen, wenn ich sie richtig gedeutet habe. Ist das auch für dich eine Erinnerung, ein politischer Raum, oder soll es was ganz anderes darstellen?
2: Alles miteinander in gewisser Weise. Es ist natürlich auch viel Erinnerung. Also ich habe in den 70er Jahren, also ich bin zwar in Graz geboren und habe dann aber, wenn ich mich richtig erinnere, 7 Jahre in Teheran verbracht, 7 Jahre meiner Kindheit, und bin dann einmal noch, wie ich dann schon in Graz wieder gelebt habe, dann in den Sommerferien nach Teheran. Und seit der Revolution, seit dieser islamischen Revolution, war ich nicht mehr dort. Und meine Erinnerungen beziehen sich mehr oder weniger auf die Zeit, wo diese Kultserie Mein Onkel Napoleon ausgestrahlt wurde. Also das wurde 1976 ausgestrahlt. Ich bin 1975 weg, also so habe das knapp sozusagen verabsäumt. Also insofern natürlich auch Erinnerung. Was waren die anderen
1: Einfach nur Erinnerung, politischer Raum oder vielleicht was ganz anderes?
2: Was ganz anderes, politisch natürlich. Und über Politik und Literatur werden wir wahrscheinlich auch noch genauer reden, dieses Verhältnis von Politik und Literatur, wie das ausschauen könnte oder sollte. Aber natürlich, insofern, ich bin natürlich auch politisch aktiv gegen dieses islamische Mörderregime, schon seit vielen Jahren, und schreibe auch immer wieder, auch ganz sozusagen nicht literarisch, also einfach auch Artikel gegen das Regime. Also insofern ist es natürlich immer mit politischem Engagement verbunden im weitesten Sinn. Und dieses ganz was anderes beziehe ich jetzt wieder auf dieses magisch-künstlerisch-literarische, das dann wieder sozusagen, weil das sind ja alles sehr zum Teil die Dinge, die da passieren, oder auch in meinem vorletzten Roman Žižek in Teheran, wo dann so ein Text tatsächlich magischerweise dazu führt, dass bestimmte Männer in Teheran sich als Frauen fühlen. Auch der sozusagen ein gewisser, also einer der beiden Führer dieser halb fiktiven Islamischen Republik Teheran, sich als Frau fühlt und wie eine Frau bewegt und so weiter. Das sind ja alles sehr magische, phantasmatische Dinge, die dann aber auch irgendwo sehr viel mit der Realität zu tun haben. Also das wäre diese Anderwelt sozusagen, die ist dann auch in einem Teheran.
1: Welche historischen Schichten des Iran wolltest du gerne ganz bewusst miteinander verschränken?
2: Ja, also da muss ich noch einmal sagen, also es ist nicht so gewesen, und ich habe es ja auch schon gesagt, es ist nicht so gewesen, dass ich mich hingesetzt habe und gesagt, okay, ich will jetzt ich wusste, wie gesagt, gar nicht, dass es überhaupt um Teheran gehen wird am Anfang, wie ich zu schreiben begonnen habe. Und schon gar nicht wollte ich jetzt, habe ich eine ganz bewusste Agenda verfolgt, in dem Sinne, aha, ich verknüpfe jetzt diese historischen Schichten, um ein bestimmtes Ziel zu erreichen. Das hat sich ergeben, aber es hat sich irgendwie gut ergeben in dem Sinn, weil das, was ganz aktuell jetzt passiert im Iran seit Dezember 25, Januar 26, auch mit der Rolle des ehemaligen Kronprinzen. Das versteht man überhaupt nicht, wenn man nicht die Geschichte kennt, zumindest seit dieser konstitutionellen Revolution, die 1905 bis 1911 stattgefunden hat, und auch eben weitere Stationen der Geschichte. Dann denkt man sich, aha, okay, da gab es halt so einen Diktator, nämlich den Vater des Ex-Kronprinzen, der jetzt so sehr, sehr, sehr beliebt ist im Iran. Und okay, der war halt irgendwie so ein komischer orientalischer Diktator und jetzt will der Sohn wieder an die Macht kommen. Und es ist völlig verfehlt, weil diese Pahlavi-Dynastie ist sozusagen ein Resultat genau dieser konstitutionellen Revolution, die ich jetzt mehrmals erwähnt habe. Und das Ziel dieser konstitutionellen Revolution war ja damals jetzt nicht in allererster Linie das sozusagen, okay, wir wollen jetzt eine Demokratie einführen, das auch, aber es ging zunächst einmal darum, überhaupt so etwas wie weltliche, also sozusagen, dass das Land nicht dieser Scharia-basierten Monarchie und von der Willkür des Königs und der Feudalherren beherrscht wird, sondern eben, dass es überhaupt Gesetze gibt im moderneren Sinne, ne? Und dass die Verfassung, die 1906 im Iran dann installiert wurde, war eine Verfassung nach dem belgischen Vorbild. Belgien deshalb, weil eigentlich die französische Revolution so das Ideal und das Vorbild war, aber Frankreich war eine Republik und aus verschiedenen Gründen blieb dann der Iran eine Monarchie. Also der Vater des letzten Schahs, also des letzten Monarchen, wollte eine Republik einführen, so wie der Atatürk, der sozusagen sein Vorbild war. Und die Geistlichen haben aber gesagt, nein, nein, das geht nicht, weil Republik ist uns zu weltlich und zu westlich und ich weiß nicht was. Und dann ist dann die Idee entstanden, dass eine neue Dynastie entsteht. Und diese Dynastie der Pahlavis, da gab es eben zwei Monarchen, eben den Reza Schah und dann den Mohammed Reza Schah, also den Vater des jetzigen Kronprinzen. Die haben jetzt natürlich nicht demokratisch regiert, so wie auch Atatürk, das habe ich zuletzt noch einmal recherchiert, auch der Atatürk Zeit seines Lebens überhaupt nicht demokratisch regiert hat, sondern sehr autoritär. Aber er hat, der Atatürk jetzt, die Grundlagen geschaffen, absichtlich oder unabsichtlich, für die Demokratie, die jetzt durch Erdogan wieder quasi jetzt mehr oder weniger abgeschafft wird. Das ist noch einmal eine andere Geschichte. Und genauso war es eigentlich mit in dieser Pahlavi-Dynastie. Die haben großteils tatsächlich diktatorisch regiert, abgesehen von einer Phase von 1941 bis 1953. Da herrschte im Iran wirklich eine demokratische Situation, chaotisch, aber demokratisch, zu einer Zeit in den 40er Jahren, zumindest bis 1945, wo in Europa lauter faschistische Diktaturen geherrscht haben, in Ungarn, in Deutschland, in Italien, in Spanien und so, in Portugal. Also, das muss man auch immer mitdenken, dass der jetzige Kronprinz oder Ex-Kronprinz jetzt nicht irgendeinen orientalischen Despoten unbedingt repräsentiert, sondern eine Traditionslinie, die man sozusagen als eine Entwicklungsdiktatur bezeichnen könnte. Die tatsächlich dann sozusagen solche Dinge wie, also um das ein bisschen zu konkretisieren, zu Beginn des 20. Jahrhunderts konnten 0,5% aller Iranerinnen und Iraner lesen und schreiben. Das Land, das war ein Feudalsystem. Ne? Es gab praktisch keine Frauenbildung und keine Frauenrechte und so weiter. Und alles das wurde dann eben während dieser Pahlavi-Monarchie quasi aufgebaut, Schritt für Schritt. Und ohne alle diese Faktoren ist eine Demokratie überhaupt nicht vorstellbar. Ne? Und vielleicht noch ein letzter Punkt. 1963 gab es schon einen ersten Aufstand von Khomeini. Und warum gab es diesen Aufstand? Weil der Schah eine Landreform durchgesetzt hat, die nicht sehr glücklich und erfolgreich war aus verschiedenen Gründen, aber er hat das Feudalsystem abgeschafft und die Feudalherren waren großteils Mullahs, also die Geistlichen waren die Großgrundbesitzer. Dagegen hat der Khomeini revoltiert und gegen das Frauenwahlrecht. Ja. Und später war auch ein großes Unbehagen, also so dann in den 70er Jahren, weil das Familienrecht sehr modernisiert wurde, also dass zum Beispiel bei einer Scheidung nicht der Mann das Obsorgerecht der Kinder bekommt, sondern die Frau, alle diese Dinge. Und wenn man alles das sozusagen weiß, dann versteht man auch besser, worum es geht, wenn jetzt zum Beispiel im Januar, am 8. und 9. Januar, da gibt es jetzt eine ganz neue Statistik, mindestens 14 Millionen Menschen, und das war sicher die größte Demonstration, die es je im Iran gegeben hat, dem Aufruf dieses Kronprinzen gefolgt sind. Und das wird halt oft in den deutschen Medien klein geschrieben, bewusst verleugnet und quasi, weil das will man, das passt irgendwie nicht ins Schema, dass sozusagen jetzt dass diese revolutionäre Bewegung, die jetzt im Iran stattfindet, sozusagen monarchistisch erscheint. Und monarchistisch klingt dann nach eben keiner Demokratie und so weiter. Und das, wie gesagt, das war jetzt nicht meine Absicht, weil wie ich das Buch fertig geschrieben habe im November 25, gab es alles das noch gar nicht. Aber im Nachhinein denke ich mal, das ist irgendwie gut, diese historischen Stationen zu kennen, um zu verstehen, was heute passiert.
1: Also das hat mir auf jeden Fall auch sehr geholfen und auch gut gefallen. Wenn man quasi als Leser, Leserin vielleicht nicht so Fan von Geschichtsbüchern ist, kann man bei dir im Buch da auf jeden Fall auch ganz viel mitnehmen und lernen. Wenn wir gerade auch nochmal bei dem Punkt feministische Revolution sind, was bedeutet das in deiner Erzählung und was hast du da so mitgenommen?
2: Ja, es hat sich einfach ergeben. Das ist witzig, weil mein vorletzter Roman, Zizek in Teheran, ist publiziert worden Anfang 2021. Und im September 2022, also 1,5 Jahre später, gab es diese sogenannte feministische Revolution, die Frau-Leben-Freiheit-Bewegung. Und in Zizek in Teheran wird eine Frauenrevolution beschrieben. Das ist jetzt nicht wahnsinnig originell oder so, weil natürlich alle, die sich genauer mit der Situation im Iran beschäftigen, oder viele haben das einfach natürlich verstanden, dass dadurch, dass also die hauptunterdrückte Gruppe eben die Frauen sind, ja, dass es natürlich sehr logisch ist, dass man auch davon ausgeht, dass dann auch, und es war ja auch immer wieder so, dass die Frauen es sind, die dann gegen dieses System aufstehen und dass das sozusagen eine sehr zentrale Rolle spielen wird. Und tatsächlich kam es dann im September 22 nach der Ermordung von Shina Amini, weil sie angeblich, weil ihre Kleidung nicht korrekt war nach den Prinzipien der Scharia oder was auch immer, kam es zu dieser feministischen Revolution. Und das ist auch, da ist es ganz wichtig, darauf hinzuweisen, dass es im Iran eine lange Tradition gibt, der Frau, verschiedenste Arten von Frauenbewegung. Beginnend schon im 19. Jahrhundert, 1848, gab es eine sehr wichtige Frau, Tahere, das war eine Theologin und Dichterin, die quasi vom Islam abgefallen ist, und es gab damals eine messianische Bewegung, die Babis, die später dann mündete in die Bahai-Religion, und die Babis haben gesagt, der Islam ist jetzt sozusagen abgeschafft, sie glauben an den Islam, aber jetzt kommt sozusagen eine andere Religion, ein anderes Gesetz. Und die Tahere hat öffentlich ihren Schleier abgenommen, als Symbol, also jetzt nicht feministischerweise im Sinn von Frauenrechte, sondern das ist sozusagen die Offenbarung, diese neue Offenbarung, und symbolisch steht sozusagen ihr Gesicht entschleiert für diese neue Offenbarung. Aber Tahere war praktisch die Führerin dieser Massenbewegung der Babis, die auch Kriege geführt haben gegen die Zentralregierung. Das ist eine sehr faszinierende Person. Und eigentlich eine, obwohl sie natürlich jetzt keine Feministin im modernen Sinn war, so wie eine Jeanne d'Arc irgendwie, also die auch diese ganze Bewegung angeführt hat, weil die eigentliche Zentralfigur eingesperrt war, die ganze Zeit, und dann hingerichtet wurde. Tahere wurde auch hingerichtet. Dann gab es in der konstitutionellen Revolution, von der wir gesprochen haben, und das habe ich auch vor einigen Jahren erst entdeckt, weil ich einen Auftragstext schreiben musste über die Frauenbewegungen im Iran, haben die Frauen eine entscheidende Rolle gespielt. Und zwar, es gab damals, wurde diese Scharia-basierte Monarchie vom zaristischen Russland unterstützt. Brutal, also es gab wirklich einen Bürgerkrieg. Und die Frauen spielten einerseits eine Rolle in einer Streik- und Boykottbewegung, weil russische Waren eben boykottiert wurden, bestreikt wurden. Also zum Beispiel Teehäuser, die russischen russischen Tee gearbeitet haben, die wurden dann angegriffen, und von Frauen, also von Frauen, die gewaltsam. Und die Frauen haben einmal das Parlament besetzt, mit Pistolen bewaffnet, und sie haben auch wirklich militärisch eine Rolle gespielt. Es gab eine Heerführerin und so. Also das wusste ich alles nicht bis vor wenigen Jahren. Das habe ich alles für mich recherchiert. Und es war aber dann, das Interessante ist, dass obwohl die Frauen eine so wichtige zentrale Rolle gespielt haben, hatten sie dann nach dem Sieg dieser konstitutionellen Revolution kein Wahlrecht. Also Frauen und, ich weiß nicht, Kriminelle und Geisteskranke waren ausgeschlossen vom Wahlrecht, obwohl sie sozusagen dafür gekämpft haben. Und die, man könnte, das ist jetzt sozusagen eine These, das wurde nicht explizit damals so verkündet, aber man könnte jetzt den Frauen, die damals gekämpft haben auf der Seite dieser Konstitution, könnte man zuschreiben, dass sie nicht, das war eine Bewegung von Frauen, aber nicht für Frauen, nicht für Frauenrechte in erster Linie. Ja, es gab natürlich Ausnahmen, also es wurden dann in weiterer Folge Mädchenschulen zum Beispiel, also Frauenbildung war dann ein Thema, aber es war jetzt keine im engeren Sinn wiederum feministische Bewegung, sondern man könnte diesen Frauen wirklich zuschreiben, dieses, das, was in gewisser Weise August Bebel gesagt hat in die Frauen des Sozialismus, jetzt sehr, sehr verkürzt und schematisch gesagt, erst wenn die Gesellschaft befreit ist, erst wenn der Sozialismus errichtet ist, können die Frauen wirklich frei sein. Also, und man könnte diesen Frauen zuschreiben, dass die so gedacht haben, erst wenn wir uns von den quasi Kolonialmächten Russland und England befreit haben und wenn es diese Konstitution gibt im Iran, erst dann können wir uns dann der Frauenfrage widmen, also so diese Geschichte von Hauptwiderspruch und Nebenwiderspruch. Und viel später, wenn wir jetzt 100 Jahre nach vorne springen, 2022, könnte man sagen, dass das dass es genau umgekehrt war oder dass die Einsicht genau eine umgekehrte war, dass erst die Befreiung der Frauen von dieser Männerherrschaft, gegründet auf einem Männerglauben, nämlich dem Islam, dass erst die Befreiung der Frauen vom Kopftuchzwang und vielen anderen Zwängen die Befreiung der ganzen Gesellschaft bringt, auch der Männer. Das ist jetzt natürlich sehr zugespitzt und pointiert gesagt, aber das ist tatsächlich, also deshalb finde ich auch diesen Begriff feministische Revolution durchaus berechtigt. Jetzt, man könnte auch sagen, okay, von einer Revolution kann man erst dann sprechen, wenn sie gesiegt hat. Aber ganz stimmt es nicht, wenn man spricht auch von der sexuellen Revolution der 60er Jahre und da ging es jetzt nicht darum, dass jetzt irgendwie quasi politische Gruppen die Macht übernommen haben, sondern es war eine Kulturrevolution. Und diese Kulturrevolution gibt es tatsächlich im Iran, weil vor dieser Frau Leben Freiheit Bewegung war es wirklich eine Sensation, wenn man irgendwo einmal eine einzelne Frau ohne Kopftuch gesehen hat und die wurde dann auch wohl sofort verhaftet und bestraft. Und jetzt gibt es sehr, sehr viele Videos, wo man dann ganze Gruppen von Frauen sieht, die einfach massenhaft ohne Kopftuch auf der Straße herumgehen. Und weil es eben massenhaft passiert, können nicht ständig Massen an Frauen verhaften und bestrafen. Also insofern war das tatsächlich eine Revolution. Natürlich jetzt nicht eine Revolution, die Islamische Republik abgeschafft hat.
1: Würdest du denn auch im Jahr 2026 und von den Unruhen im Dezember und Januar von der Revolution sprechen, trotz allem? Also diesen Begriff gab es am Anfang in der Berichterstattung tatsächlich ja ganz kurz. Ja, genau. Aber würdest du auch sagen, dass generell in der Bevölkerung vielleicht doch diese Revolution, diese Kulturrevolution dann weiter stattfindet?
2: Ja, das ist ja eine sehr gute Frage. Also man könnte jetzt ein bisschen ironisch sagen, ja, bei uns im Iran gibt es alle 2 Jahre oder ich glaube nicht einmal in Frankreich so viele Revolutionen oder quasi Revolution, wie auch immer man das nennen will, nacheinander. Und man kann, und leider, das Traurige ist ja, dass tatsächlich, ich meine, es wäre, also der Wunsch ist natürlich, dass dieses mörderische Regime tatsächlich abgeschafft wird. Und man muss auch eines dazu sagen, zum Januar, zum 8. und 9. Januar. An diesem 8. und 9. Januar sind innerhalb von 48 Stunden, aber diese 48 Stunden waren ja auch, es war nicht so, es hat begonnen um 20 Uhr am 8. Januar, da war der Aufruf eben des Kronprinzen. Da sind wirklich Millionen Menschen in zahlreichen Städten auf die Straße gegangen. Und wir haben, also ich zumindest und viele, viele andere meiner Freunde aus dem Iran, wir waren überzeugt, dass wenn einmal Millionen auf die Straße gehen, dass die das nicht schaffen oder dass die dann nicht schießen werden. Es gab Millionen Proteste gab es 2009. Das waren bei weitem nicht so viele. Also es waren schon wahrscheinlich Millionen, aber nicht so viele. Und es war innerhalb des Systems dieser Protest. Es ging darum, dass Wahlen gefälscht wurden. Und es ging eben darum, dass die Menschen dann gesagt haben, ja, wo ist meine Stimme und so weiter. Also es war nicht, es ging nicht darum, das System abzuschaffen. Jetzt aber schon, jetzt ging es darum, das System abzuschaffen. Und wir haben eben gedacht, ja, wenn wir tatsächlich, weil es gab ja auch 2017, 18 und dann 2019 gab es auch schon Proteste, aber es waren nicht Millionen, es waren vielleicht Zehntausende. Es war sehr breit, aber es waren wirklich keine Millionenproteste. Und das war unsere Hoffnung, wenn dann Millionen auf die Straße kommen, können die nichts machen. Das war leider eine falsche Erwartung. Und die haben ja auch Milizen importiert aus dem Libanon, aus dem Irak, aus Afghanistan und so weiter. Und es war, ich habe das recherchiert, das war der größte Massenmord in der Geschichte, in der Weltgeschichte aller Straßenproteste. Ich habe da Zahlen verglichen, zum Beispiel in China 1989, Tiananmen, da gibt es so Zahlen, so, wenn ich jetzt das richtig im Kopf habe, 2.000 bis 3.000, das ist schrecklich genug. Also das ist natürlich immer sehr frivol, irgendwie Zahlen so in dieser Weise zu vergleichen. Aber vielleicht sollte man das einmal feststellen. Und es ging 1,5 Monate, ja, diese sozusagen Tötungen. Oder im arabischen Frühling in Kairo oder in Myanmar. Das ist weit nicht, und die Zahlen, die wir jetzt haben, und das sind jetzt, ich bin ja von meinem Ursprungsberuf Arzt und ich habe auch sehr viel Kontakt mit iranischen Ärzten der Opposition und ich weiß auch, wie diese Zahlen zustande kommen. Das ist ja die Rede mittlerweile von 40 bis 50, manche reden von 100.000 Menschen. Das sind jetzt nicht einfach irgendwelche Fantasiezahlen, sondern da geht es wirklich darum, ich habe mal einem Interview gelauscht von einem Kollegen in München, der hat, das sind jetzt meine laienhaften Begriffe, sozusagen kriegsmedizinische Statistik, also wo es dann so bestimmte Parameter gibt, wo man sagen kann, wie viel Prozent der Menschen werden erreichen in so einer Kriegssituation das Krankenhaus und nicht mit diesen Parametern. Und es gab ganz viele Berichte aus den Krankenhäusern von den Ärzten, die Menschen behandelt haben. So kommen eben diese Zahlen zustande. Und was ich eigentlich sagen wollte, war, dass in den westlichen Öffentlichkeiten in Europa damals nach diesem Massenmord, das war damals, hat man schon gewusst, dass da was ganz Schreckliches passiert ist, auch wenn man nicht genauere Zahlen hatte, ist außer den Iranerinnen und den Iranern praktisch niemand auf die Straße gegangen. Es gibt ja die Botschaften der Islamischen Republik. Niemand, ja. Aber dann, am 28. Februar, als dann Israel und die USA dieses massenmörderische Regime angreifen, was von vielen, vielen, vielen Iranern sehr begrüßt wurde, ja, da gab es Proteste. Nicht so stark wie im Kontext von Gaza, aber da gab es auch einmal Proteste gegen Israel und gegen die USA. Und ich habe da Stimmen, also ich höre immer wieder Stimmen natürlich aus dem Iran, wo zum Beispiel einer gesagt hat, you are not against the war, you are against the West. Also es geht dann immer nur darum in diesen speziellen Kreisen, Hauptsache es geht gegen den Westen. Und das ist dann, wenn ich diesen Teil jetzt unseres Gesprächs abschließen darf, das ist dann in gewisser Weise auch eine traumatische Erfahrung für die Menschen im Iran, aber auch für uns in der Diaspora, wenn wir zunächst einmal sozusagen dieses Massaker erleben, also erleben, vielleicht nicht unmittelbar erleben, aber halt, es findet dieses Massaker statt, das ist das Trauma und ich habe viele Jahre als Psychiater mit schwer Traumatisierten gearbeitet und ich weiß von dieser Arbeit mit schwer Traumatisierten, dass die Anerkennung des Traumas vielleicht der wichtigste therapeutische Faktor ist und die Nichtanerkennung in gewisser Weise eine zweite Traumatisierung ist. Und es wurde wirklich im Westen quasi, es wurde schon registriert, ja, aber eher klein geredet und es spielt jetzt auch überhaupt keine Rolle. Jetzt geht es darum, ob der Trump jetzt irgendein Deal macht mit der Islamischen Republik um die Straße von Hormuz, um die Ölpreise. Und es ist so eine, ich meine, es gibt diesen Begriff der Rassismus der geringen Erwartungen. Da geht es darum, zum Beispiel manche Menschen sagen, ja, wenn zum Beispiel ja, Menschen in arabischen Gesellschaften antisemitisch ticken, dann ist es nicht so schlimm. Ja, das würde jetzt niemand so explizit sagen, aber das ist diese Haltung. Das, was im Zusammenhang zum Beispiel jetzt mit dem Iran passiert, ist noch was viel, viel Schlimmeres als dieser Rassismus der geringen Erwartung. Das ist nicht einmal Rassismus, das ist, ich weiß nicht, wie ich das benennen soll, vielleicht findet jemand einmal einen guten Ausdruck dafür. Das ist eine völlige Eliminierung dieses Menschen als Subjekte. Diese Menschen zum Beispiel im Iran oder auch in Palästina sind diesen Aktivisten, die hier im Westen gegen Trump demonstrieren, gegen Israel demonstrieren, völlig egal, die existieren überhaupt nicht. Ja, sonst würden die ja, wenn sie schon angeblich für die Palästinenser in Gaza demonstrieren, irgendwie auch das registrieren, was im Iran passiert ist. Ja. Und das findet einfach nicht statt, weil es überhaupt nicht um real existierende Menschen geht. Weder um Palästinenser noch um uns Iranerinnen und Iraner, sondern es geht nur um, dass ich jetzt etwas, was ich als Psychoanalytiker als das politische Über-Ich bezeichnen würde. Es geht nur darum, dass ich ein reines Gewissen habe meiner politischen Ideologie, meinen Idealen gegenüber und die Menschen dort, und das ist diese Region dort, zum Beispiel jetzt der Nahe Osten, das ist einfach eine weiße Fläche und darauf projiziere ich meine politischen Imaginationen. Und das tut natürlich sehr, sehr, sehr weh. Und vielleicht doch noch etwas Allerletztes zu diesem Massaker im Januar. Ich habe diesen Roman im November 2025 fertig geschrieben. Und dieser Roman, wie du ja gemerkt hast, hat ja was so spielerisch, humorvoll, ironisches. Und ich habe mich gefragt, wenn ich jetzt den Roman, keine Ahnung, im Januar 26 oder im Februar 26 fertig geschrieben hätte, ob ich diesen ironischen Ton hätte beibehalten können. Ne? Und da kann man natürlich jetzt sagen, okay, es wurden ja in den Jahren und Jahrzehnten vorher sind auch extrem grausliche Dinge passiert und wo ist dann die Grenze? Alles das kann man fragen. Aber für mich war das so, dass ich dann nach dem, was im Januar passiert ist, habe ich mir irgendwie gedacht, okay, wahrscheinlich könnte ich, falls ich jetzt wieder einen Roman über Iran oder über Teheran schreibe, nicht mehr diesen spielerisch-humoristischen Ton anschlagen.
1: Okay, also du spielst ja in dem Roman aktuell auch schon bei anderen politisch schweren Themen so ein bisschen mit Komik, grotesken Stilmitteln. Das heißt, für dich ist das aber auch auf jeden Fall ein Punkt, den du jetzt nicht mehr anbringen könntest.
2: Ja, ich würde es vielleicht so sagen. Ich würde vielleicht, 100% weiß ich es nicht, ich würde jetzt keine, ich kann gar nicht anders, glaube ich, über Teheran oder über den Iran schreiben als so, dann würde ich dann vielleicht überhaupt nicht drüber schreiben. Und was ich nicht mag, aber das ist halt schon auch was Persönliches, ist diese Betroffenheitsliteratur, ja, diese Schrecklichkeiten, die es natürlich gibt, dann noch einmal reproduziert. Und weiß ich nicht, ja, sondern so Betroffenheit auslöst und dieses Schwere. Ich kann irgendwie nicht anders, als eben satirisch zu schreiben. Und das ist auch wiederum nicht etwas, wo ich mir vorher theoretisch überlegt habe, okay, ich mache das, um jetzt ein bestimmtes Ziel zu erreichen. Aber es gab eine Lesung im Jahr 21 eben auf Zizek in Teheran im Freud-Museum. Und da hat der Philosoph Robert Pfaller, war sozusagen mein Gesprächspartner irgendwie. Und der hat dann gesagt, ja, da haben wir drüber gesprochen. Ist Humor denn überhaupt angebracht, wenn es um die Islamische Republik geht oder zum Beispiel auch um die Nazis geht? Und der hat dann zum Beispiel gesagt, es gibt ja diesen Film von Ernst Lubitsch, To Be or Not to Be, wo halt Hitler durch den Kakao gezogen wird. Und dann hat er gesagt, ja, das war aus seiner Sicht zum Beispiel, wenn man diesen Film, und der ist glaube ich in den 40er Jahren, gedreht worden, als die Nazis noch an der Macht waren, dass man dann, wenn man diesen Film angeschaut hat, gedacht, okay, wenn die so lächerlich sind, dann kann man die auch vielleicht besiegen. Also das ist jetzt nicht etwas, was ich am Radar hatte und ja, ich mache das jetzt deshalb, aber das könnte sozusagen ein Effekt sein, dieser Art von Satire. Es gibt ja grundsätzlich, und das weiß ich auch aus der Literaturtheorie, es gibt, und das geht auf Schiller zurück, zwei Arten von Satire, vielleicht gibt es viel, viel mehr, aber diese zwei werden immer wieder erwähnt, also die eben diese spielerische, humorvolle, ironische Satire und die sogenannte ernste Satire, die dann schimpft, so wie Thomas Bernhard, also so, die, wo man dann aus einem totalen Unbehagen und aus einer leidenschaftlichen Abneigung gegen die herrschenden Zustände dann die Sau rauslässt und schimpft und so. Also das ist auch, könnte man auch als Satire bezeichnen. Auch das ist nicht etwas, was irgendwie mir liegt und schon gar nicht diese Betroffenheitsliteratur. Also würde ich dann vielleicht gar nicht über das aktuelle Teheran schreiben. Was ich mir schon vorstellen könnte, es gibt, ich habe seit Jahren die Memoiren meines Großvaters, der 11 geboren ist und 1994 gestorben ist und wo es sehr viel auch um die jüngere Geschichte des Irans oder Teherans geht. Also da bin ich dabei zu überlegen, ob ich jetzt daraus was mache, aber da geht es auch nicht um die ganz aktuelle Situation.
1: Ich glaube, das war einfach trotzdem ein guter Bezug zum Buch und auch zu der jetzigen Realität des Iran und der Menschen im Iran und der politischen Situation vor allen Dingen. Um nochmal so eine kurze Abschlussfrage zu stellen, hat sich denn dein Blick auf den Iran über die Jahre verändert und in welche Richtung?
2: Ja, auf jeden Fall, immer wieder einmal hat sich mein Blick verändert. Also ich muss sagen, ich habe vielleicht in den 90er Jahren, da gab es ja diesen Reformpräsidenten Khatami und da haben sehr viele Menschen, also das glaube ich, über 70% der Stimmen bekommen, die haben tatsächlich gedacht, da ist was möglich. Und da hat ja auch der ist ein ziemlich gebildeter Mensch, dieser Khatami, und hat irgendwie viele Jahre in der Nationalbibliothek verbracht und hat Philosophen studiert und konnte ganz gut reden und von Demokratie und vom Dialog der Kulturen und ich weiß nicht was. Und ich habe tatsächlich auch gedacht, okay, da ist vielleicht irgendwas möglich mit vielen, vielen, vielen anderen meiner Landsleute. Und mittlerweile ist zum Beispiel Reformer ein Schimpfwort im Iran. Also das ist, die Reformer sind die, und die einfach zum einen auch einen Anteil haben wollen an der Macht und die diese Reformen oder Reförmchen machen wollen, die sie ohnehin nicht wirklich durchsetzen konnten. Aber das Ziel dieser Reformen wäre einfach der Machterhalt, ja, dass man halt ein bisschen das System kosmetisch repariert, damit das System weiter bestehen kann und weiter seine Ziele gegen Israel und die Unterdrückung der Menschen im Iran das einfach weiter machen kann mit ein bisschen Kosmetik, ja. Und dann international, damit man dann international dann solche Dinge machen kann wie den Atomdeal unter Obama und so weiter. Und all diese Deals dienen ja nur dazu. Und das hat eine lange islamische Tradition. Das nennt sich Hudna. Also da geht es darum, dass man einfach so eine Feuerpause hat, um sich zu regenerieren und den Feind dann so richtig vernichten zu können in weiterer Folge. Und wenn man das nicht begreift und dann tappt man in diese Falle, so wie es jetzt anscheinend der Trump macht, dass man glaubt, ja, man kann mit denen irgendwie doch irgendeinen Deal abschließen, kann man vielleicht. Aber was dann das Ergebnis ist, ist halt, dass die halt das benutzen, um weiter am Raketenprogramm zu bauen, am Atomprogramm zu bauen, um ihre Proxys zu stärken und so weiter. Und vielleicht noch etwas hatte ich ja schon gesagt, was sich verändert hat. Ich war überzeugt, dass wenn es einmal wirklich Millionenproteste gegen das System gibt, dass da das System nicht zurückschlagen kann, da habe ich mich getäuscht. Und etwas, was sich auch verändert hat, ist, dass ich nicht damit gerechnet habe, dass so viele Iranerinnen und Iraner Israel solidarisch sind. Das sieht man jetzt zum Beispiel in Wien, hat es höchstwahrscheinlich noch nie irgendwelche Demonstrationen gegeben und sicher auch in anderen Großstädten der westlichen Welt mit so vielen Israel-Fahnen wie auf den Demonstrationen der Iranerinnen und Iraner, wo jetzt bei einer Demonstration, wo ich dabei war, waren bis zu 20.000 Menschen unterwegs auf die Wiener Innenstadt. Wurde auch völlig kleingeschrieben von der hiesigen Presse, warum auch immer. Und was mich auch erstaunt hat, dass viele, viele, nicht alle natürlich, weil Krieg ist natürlich etwas Schreckliches. Und wenn ich ein glühender Gegner des Regimes bin und ich wohne zufällig im Nebenhaus und neben mir wohnt irgendein Führer der Revolutionsgarden und den trifft eine Rakete und ich bin dann auch dort, dann bin ich auch dort. Das freut mich natürlich nicht. Also insofern kann das auch ganz, ganz schrecklich sein. Und

0: erwacht dann enttäuscht, dass es keinen Krieg gibt. Und ich glaube, das zeigt eben diese Haltung sehr vieler Menschen im Iran, die natürlich wissen, was Krieg bedeutet und natürlich nicht wollen, dass Bomben, das muss man sich mal vorstellen, was das wirklich, wirklich bedeutet, wenn da irgendwo in der Nähe Bomben fallen und so weiter und wenn mein Leben bedroht ist. Und trotzdem, und dann muss man, und das ist nämlich genau das, weil ich bin ja immer wieder in dieser schrecklichen Lage, dass ich mich rechtfertigen muss gegenüber meinen Linken. Freunden zum Beispiel, oder nicht nur Linken, du bist irgendwie dafür, dass dein Land bombardiert wird und so. Und ich glaube, das ist die falsche Betrachtungsweise. Man muss das eher umgehen. Man muss sagen, wie verzweifelt müssen diese Menschen sein im Iran, also diese vielen, vielen Menschen, die sich einen Krieg wünschen, weil sie dieses Regime, das seit Jahrzehnten Krieg gegen sie führt, einfach nicht aus eigener Kraft beseitigen können.
1: Nach diesem Gespräch mit Sama Mani kommen wir nun zu den Ausgehtipps für die zweite Septemberhälfte und den Oktober. Hörerinnen und Hörer im Sendegebiet des Querfunks können sich auf den 25. September freuen, denn da tritt endlich mal wieder Team Trash auf. Team Trash ist eigentlich ein Klassiker der Riot Girl Bewegung aus Portland, Oregon, die seit den frühen 90er Jahren Musik machen. Sie sind am Freitag, dem 25. September, in der Alten Hackerei zu sehen. Am Montag darauf, am 28. September, spricht dann in Hamburg im Westwerk in der Admiralitätsstraße 74 Tobias Ebrecht auf Einladung der Hamburger Initiative gegen Antisemitismus über Gewalt im Bild und Gewalt als Bild, die visuelle Sprache des 7. Oktober. Wenige Tage später, dann am 1. Oktober, lohnt sich ein Ausflug in Karlsruhe in die Stephanus-Buchhandlung, wo Daniel Pönsken ab 19.30 Uhr zur Kritik des Populismus sprechen wird, unter dem Titel Volkssouveränisten. Der Begriff des Populismus ist in aller Munde. Er sei die Ideologiekritik des kleinen Mannes oder die Polemik innerhalb der Demokratie. So heißt es zumindest im Feuilleton und an der Uni. Daniel Pönsken möchte darstellen, wie der Populismus in der Demokratie eine doppelte Feindbestimmung hat. Er ist Gewalt gegen die da oben und Gewalt gegen die da draußen, also gegen all jene, die man nicht zum Volk zählt. In der darauffolgenden Woche, am 5. Oktober, wird der Film The Road Between Us in der Karlsruher Kinemathek gezeigt. Und einen Tag später spricht und singt Christiane Rösinger, sicherlich eine der in den letzten 30 Jahren in Quer gelesen meistgehörten Sängerinnen über The Joy of Aging im P8 ab 19 Uhr. Einen Tag darauf, am Mittwoch, den 17.10., findet dann in Stuttgart eine große Kundgebung für Israel und gegen Antisemitismus statt, ab 17 Uhr auf dem Marktplatz in Stuttgart. Zwei Tage später, freitags, lohnt sich dann ein Ausflug in die Alte Hackerei, um die Band Ausgestorben zu sehen aus Hamburg. Und damit kommen wir nun zum Ende dieser recht ausführlichen Ausgehtipps. Empfehlen wir für Montag, den 12. Oktober, noch einmal einen Jump over de Spätzlebelt nach Stuttgart, wo im Sunny High in der Bahnhofstraße 14 bis 18 ab 19.30 Uhr Rosa Jelinek zur Diskussion einlädt über queer-jüdische Lebensrealitäten in Deutschland zwischen David Stern und Regenbogen. Ja, ganz schön viel, was ihr da so machen könnt, verehrte Hörerinnen und Hörer. Wir werden in den folgenden Ausgaben von Quergelesen nochmal einzelne dieser Ausgehtipps ein bisschen genauer vorstellen. Wir hoffen, das Gehörte hat euch interessiert. Lasst euch auch weiterhin nichts gefallen. Bis zum nächsten Mal. Macht's gut. Tschüss.

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1: Okay, wollen wir loslegen?
2: Ja.
1: Ja. Hey und willkommen zu Off On, dem Podcast von Netzpolitik.org. Heute mit einer Ausgabe Off the Record. Also wir nehmen euch mit hinter die Kulissen unserer Arbeit. Ich bin Sebastian Meineck. Aufnahmedatum dieser Folge ist Dienstag, der 1. September 2026, also wenige Tage vor der Landtagswahl in Sachsen-Anhalt. Wir sprechen heute unter anderem darüber, wie wir als Redaktion mit unserem Fokus auf digitale Freiheitsrechte, auf Grundrechte in diesen September starten. Was treibt uns an? Was macht uns Sorgen? Und wie begegnen wir journalistisch der möglichen Machtübernahme durch Rechtsaußen in einem deutschen Bundesland? Mit mir im Podcast-Studio sind zwei KollegInnen aus der Redaktion, die zugleich die Chefredaktion bilden. Das war keine Absicht. Anna Biselli und Daniel Leisegang. Hallo.
3: Hallo.
4: Hallo.
1: Anna, woran arbeitest du eigentlich gerade?
3: Ich arbeite an einem Text zur Historie von Protesten gegen Überwachung.
1: Schick. Bin ich gespannt drauf.
3: Ich auch.
1: Und du, Daniel?
4: Ich auch. Ich mache gerade ein Interview fertig, was ich geführt habe, auch zum Thema Geheimdienstreform. Und danach fahre ich 4 Tage an die Ostsee, deswegen viel Zeit ist nicht mehr, aber das schaffe ich noch.
1: Und ich bin gerade mit dem Kollegen Ingo unter anderem dran an einem Weiterdreh unserer Data Broker Files Recherchen. Freut euch drauf. Wird wahrscheinlich noch ein kleines bisschen dauern, bis die rauskommt. Willkommen zu unserer Rubrik Blattkritik. Einer der Fälle, in der wir das tun, was sonst Redaktionen nur hinter verschlossenen Türen tun, unsere Arbeit reflektieren. Was lief gut, was lief schlecht an etwas, das wir selber gemacht haben. Möchtest du vielleicht den Anfang machen, Anna?
3: Ja, was gerade schlecht oder schleppend läuft, ich arbeite gerade an einem ganz interessanten Thema, finde ich eigentlich, nämlich ein neues polizeiliches Konzept. Davon hatte ich, glaube ich, auch schon mal erzählt und ich habe jetzt mit vielen interessanten Gesprächspartnerinnen gesprochen und manche Sachen verzögern sich aber noch und es macht mich ein bisschen ungeduldig, weil ich eigentlich das Gefühl hatte, dass man das bald mal veröffentlichen können sollte, aber das ist dann immer so die Frage von, ja, das würde ich dann gerne schon noch wissen oder von Menschen erklärt bekommen und dann muss man leider warten und manchmal macht Warten keinen Spaß.
1: Und was lief gut?
3: Ich hatte ja relativ früh über dieses sogenannte KI-Migrationsverwaltungsgesetz oder das Gesetz, wo man irgendwie jetzt KI in der Migrationsverwaltung einsetzen können soll, das als Entwurf der Bundesregierung raus ist. Und ganz am Anfang, als ich darüber berichtet hatte, hat sich da kein Mensch für interessiert. Da gab es ganz, ganz wenig Rückmeldung. Und das hat sich mittlerweile geändert und es gibt jetzt bald Veranstaltungen dazu. Bei ein paar davon bin ich auch dabei und ich finde es super gut, dass ich da jetzt so eine Art Interessensbündnis bildet, was das eigentlich heißt und wie man damit umgehen soll. Das finde ich lief gut.
1: Und Daniel, was gibt's bei dir zu berichten?
4: Ich glaube, so ein bisschen mein Schmerz in den vergangenen Wochen ich erinnere mich an eine Situation, wo es einfach zu schnell, zu hoch die Schlagzahl war, trotz Sommerloch und so weiter und wo ich tatsächlich merkte, da war ich nachlässig bei einem Text und da haben sich Sachen eingeschlichen, die hätte ich gerne früher bemerkt. Und da habe ich tatsächlich begonnen, mal drüber nachzudenken, wie kann ich das fester bei mir eintakten, dass ich mir dafür Zeit nehme. Also wirklich mal eine Insel schaffe nach dem Schreiben, Redigieren, wirklich mal ganz in Ruhe. Und so, das war das, wo ich mich im Kopf mit beschäftigt. Gut lief. Mir macht es gerade Spaß, Lücken, die da sind, mit Interviews zu füllen tatsächlich. Ich mag das Format und rede gern mit Leuten, versuche sie so ein bisschen zu befragen zu Themen, wo vielleicht ein Artikel nicht ganz so gut passt und wo man dann eine persönliche Einschätzung bekommt. Und ich finde das ein sehr angenehmes Format zum Bearbeiten und auch zum im Gespräch mit anderen Leuten darüber zu sein. Und
1: ich denke da als erstes an das Interview, das du geführt hast zum Thema Gesundheitsdaten und Geheimdienstreform. Zum Beispiel.
4: Beispielsweise ist so ein Thema, wo ich sagen würde, vielleicht muss dazu kein Artikel her, sondern man kann es kompakt in einem Interview machen und wenn man dann einen schönen Partner, schöne Partnerin an anderem Ende der Leitung hat, die das gut auf den Punkt bringt, dann ist das echt ein sehr schönes, angenehmes Format, ja.
1: Der Link kommt natürlich in die Shownotes für euch. Was ich mitgebracht habe, eine Sache, die ganz gut lief, ich erinnere mich, das war ein Freitag und da kam gerade die Nachricht rein, der französische Verfassungsrat hat das dortige nationale Social-Media-Verbot gekippt und das Erste, was ich gemerkt hatte, war, ich habe jetzt keine
2: Zeit, darüber zu schreiben. Es war schon später Nachmittag, ich war auf dem Sprung in den Feierabend und dachte mir, naja, ist das wirklich alles, was mir einfällt? Und natürlich einen Ticker haben wir geschrieben, netzpolitischen Ticker. Und dann dachte ich mir, nee, der nächste Woche, Sebastian, wird dem Freitags-Sebastian sehr dankbar sein, wenn es zumindest ein bisschen Material gibt. Und dann habe ich kurzfristig Folgendes gemacht. Ich habe nach ein paar JuristInnen gesucht, die das einschätzen können. Was bedeutet dieses Urteil? Ist das eigentlich überraschend? Was heißt das für die deutsche Debatte? Und habe denen einfach mal E-Mails geschrieben mit Bitte Antwort Anfang nächster Woche, um zu gucken, naja, vielleicht liegt dann ja nächste Woche was vor der Tür, aus dem ich was machen kann. Und dann kam der nächste Woche Sebastian auf die Arbeit und hat sich sehr gefreut, denn es hat funktioniert. Es hat mich sehr gefreut, dass Leute trotz Wochenende sich die Zeit genommen hatten. Auch dieser Link kommt in die Shownotes. Und wo ich sehr gefailt hatte letzte Woche, ich habe einfach versehentlich alle meine Favoriten aus dem Browser gelöscht. Durch so einen Mausrutscher. Wenn man da irgendwie auf Profil klickt bei Firefox, dann kommt da, wenn man, weiß nicht, was ich noch geklickt habe, ja, wollen Sie eigentlich alles löschen? Profil. Und ich weiß nur, wie ich dachte, das habe ich ja noch nie gesehen, einfach alles löschen. Da waren meine Favoriten weg.
3: Wie viele waren das?
2: Mehr als 100. Unter anderem so Direktlinks zu Gesetzen, die ich dann immer in Artikeln verlinkt habe. Gesetz über digitale Dienste, AVMDRL und sowas. Und selbstverständlich habe ich immer mal wieder Backups meiner Favoriten erstellt, aber ich werde jetzt nicht näher darauf eingehen, ob diese Backups in diesem konkreten Moment noch zugänglich gewesen sind. Und damit kommen wir zu den Hausmitteilungen. Ich sehe den tadelnden Blick vom Kollegen Daniel auf der anderen Seite des Tisches.
4: Ich finde dieser Datenschutzimpuls, irgendwo drauf zu klicken und zu denken, damit lösche ich irgendwas, was mir helfen könnte, den habe ich ja auch manchmal und da ist mir auch schon mal sowas passiert, aber noch nichts in diesem Ausmaß.
2: Stichwort Flüchtigkeit, ne, wenn sich das Karussell schnell dreht. Wir kommen zu den Hausmitteilungen. Ein paar kurze Punkte diese Woche. Wer unsere Seite verfolgt, hat es vielleicht gesehen. Der Kollege und häufige Podcast-Host Ingo hat seine Texte über KI und Wasserverbrauch wirklich veröffentlicht. Da haben wir euch in den letzten Episoden immer mal wieder tröpfchenweise informiert. Pun intended. Vielleicht sprechen wir bei passender Gelegenheit auch nochmal mit Ingo darüber. Neu schon seit unserem Relaunch, aber ich finde mal einen aktuellen Fingerzeig wert, das sind unsere Themenpillen. Das sind diese Buttons, die ihr seht, wenn ihr unsere Seite öffnet, ganz oben mit Stichworten, die zu aktuellen Themen führen, zu den Artikeln dazu. Und ja, das ist ein Angebot von uns für euch, in die Dinge einzutauchen, die gerade wichtig sind. Wir pflegen das immer liebevoll. Und diese Pillen sind zugleich die Antwort auf die Frage, sag mir mal in einem Wort, was gerade wichtig ist. Und dann ist die Antwort zum Beispiel, ja, Geheimdienstreform oder Landtagswahlen, über die wir heute noch sprechen. Und die letzte Hausmitteilung, wenn ihr das hört, wenn ihr diese Folge hört, dann wird unsere Sommerkampagne bereits gestartet sein. Über die sprechen wir aber heute noch ganz ausführlich. Das Thema des Monats in dieser Folge Off the Record sind die Wahlen in Deutschland. Kurz, um alle abzuholen, am 6. September ist die Wahl zum Landtag in Sachsen-Anhalt. Am 20. September ist die Wahl in Mecklenburg-Vorpommern zum Landtag und in Berlin zum Abgeordnetenhaus. In Mecklenburg-Vorpommern liegt die AfD in den Umfragen vorne und auch in Sachsen-Anhalt liegt die dort als gesichert rechtsextrem eingestufte Partei in den Umfragen vorne. Je nach Ausgang der Wahlen und Verteilung der Sitze kann es entweder zu ganz schwierigen Mehrheitsverhältnissen kommen oder die AfD könnte in Sachsen-Anhalt möglicherweise alleine regieren. Das würde bedeuten, rechtsextreme PolitikerInnen könnten in dem Bundesland die Macht übernehmen und einen autoritären Staatsumbau einleiten. Auch wir bei Netzpolitik.org beschäftigen uns intensiv damit. Und darüber, wie wir das eigentlich machen, wollen wir jetzt sprechen. Daniel, Anna, wer von euch weiß das noch? Wann haben wir uns zuerst als Redaktion dem Thema gewidmet, dass dieser September eine besondere Bedeutung für unsere Berichterstattung haben wird?
3: Naja, eigentlich haben wir darüber zuerst geredet bei unserer Redaktionsklausur Anfang des Jahres, weil da haben wir ja geguckt, was wird denn dieses Jahr passieren, was uns auf jeden Fall beschäftigen wird.
2: Ich erinnere mich, ja.
3: Und da haben wir ja auch darüber geredet, da war ja, genau, ist und war ja die ganze Trump-Sache auch noch ein Thema mit so einem autoritären rechten Umbau, wo man dann gesagt hat, okay, was passiert denn eigentlich in Deutschland und wie sieht's eigentlich aus und was machen wir damit? Das war so der Punkt, wo wir, glaube ich, zuerst darüber geredet haben.
4: Ja, und dann gab es ein Brainstorming-Treffen irgendwann tatsächlich. Also als der Termin näher rückte, ich glaube, das war sogar noch vor der Sommerpause, haben wir uns hingesetzt und überlegt, wie kriegen wir das eigentlich sortiert? Da wurde es dann konkreter an der Stelle.
2: Ich erinnere mich an das Brainstorming-Treffen, da war ich nämlich dabei. Ich erinnere mich, erwünscht waren ausdrücklich alle Ideen im Vorfeld der Landtagswahlen. Auch wenn wir das machen, wenn wir manches dann am Ende vielleicht nicht schaffen oder nicht hochpriorisieren. Wie hast du dieses Brainstorming erlebt, Daniel?
4: Tatsächlich hat's sehr offen. Also es war sehr breit erstmal Ideen gesammelt und da ist man ja nicht ganz frei davon, was in anderen Medien läuft. Und das macht aber durchaus Spaß. Also ich weiß noch, dass wir auch Vorschläge da drin hatten, die durchaus eher fürtunistisch sind. Also die haben wir dann, glaube ich, das haben wir nicht geschafft bislang, dass wir zum Beispiel mal mit Autorinnen sprechen, die Science Fiction schreiben und mal gucken, wie schauen die eigentlich auf diese Entwicklung, die dystopischer kaum sein könnten, zumindest aus der heutigen Warte. Aber wir haben viele andere Dinge auch gesammelt und haben die auch ziemlich gut umgesetzt, ist mein Eindruck. Aber das Brainstorming war ja sehr breit. Es war auch sehr kurz, so wenn ich mich richtig erinnere. Es war, glaube ich, sogar nur eine halbe Stunde getrennt. Dann haben wir das gesammelt, dann zusammengeführt und ich fand es auf Anhieb ergiebig.
2: Ich fand, das war mal, also ungewöhnlich, dass wir es so machen in dieser Form, aber angemessen. Denn es ist ja so, wir haben eine Aufteilung in Thementeams. Also es gibt einige Themen, die wir permanent beackern, weil es einfach permanent Neuigkeiten dazu gibt. Staatliche Überwachung, Jugendmedienschutz und so weiter. Und hier haben wir nun ein politisches Ereignis, das eine besondere Aufmerksamkeit erfordert und gleichzeitig erfordert, dass Leute aus dem Team einfach Dinge, die sie sonst machen, mal kurz beiseite lassen und den Fokus auf was anderes richten. Und was ich stark fand bei dieser Idee, dass wir gesagt haben, wir trennen die Verantwortlichkeit über die Artikel von der Ideengenerierung. Also Brainstorming erstmal einfach nur Ideen generieren. Auch anders als bei einer Morgenkonferenz, wo wir im Grunde genommen nur pitchen, was wir wirklich gerne auf der Seite sehen würden. Also da haben wir eine deutlich höhere Schwelle, bevor wir auch nur ein Thema verbalisieren würden. Und hier haben wir erstmal gesagt, lasst mal alles raus und wir sortieren hinterher. Und am Ende hatten wir dann eine Liste von Artikelideen und dann war für mich das Meeting vorbei, denn ich war nur Teil der Ideengenerierung, aber nicht Teil der Umsetzung. Da wisst ihr wahrscheinlich mehr drüber, wie es dann weiterging.
3: Ja, genau. Wir haben ja gesagt, wir priorisieren dann erstmal so vor. Das heißt, wir haben ja schon in dem Treffen selber gesagt, so wir gucken mal, was ist uns denn besonders wichtig. Das haben wir noch in dieser Gruppe gemacht. Und dann haben wir die Ergebnisse ins Gesamtteam getragen, also unverbindlich vorpriorisiert. Also nicht im Sinne von, das muss jetzt jemand tun.
2: Wir haben so ein Plus daneben geschrieben.
3: Ja, genau.
2: Ich erinnere mich an das Plus. Ich bin gerade überrascht, dass du dabei warst. Ich habe, glaube ich, zu intensiv auf die Themenideen und nicht auf die Gesichter. Ich bin echt überrascht, dass du gerade Insiderwissen von dem Meeting hast.
3: Ja, überraschend. Ich saß dann ganz, ganz unauffällig hinter der Wand.
2: Nee. Aber erzähl weiter.
3: Genau, und wir haben ja dann das A auch nochmal dem Team vorgestellt und dann eben ein temporäres Thementeam gegründet, weil wir damit auch bei der Bundestagswahl schon gute Erfahrungen gemacht haben. Das heißt, unsere Thementeams laufen ja eigentlich ein bisschen länger. Das heißt, die haben ja kein Ablaufdatum in der Regel. Aber bei der Bundestagswahl haben wir das zum ersten Mal gemacht, dass wir ein Team mit einem festen Ablaufdatum hatten. Nämlich, wenn so die Aufregung um die Bundestagswahl rum ist, und haben das dieses Mal wieder gemacht. Und ich glaube, das war eine ganz gute Idee, um einfach zu gucken, okay, wer kann denn dafür verantwortlich sein, diese Dinge teilweise umzusetzen? Das heißt jetzt nicht, dass andere das dann nicht dürfen, wenn sie nicht Teil dieses Teams sind, aber schon, dass sich dann Menschen dazu verantwortlich bekennen, dass gewisse Dinge in diesem Team dann auch passieren. Und dann haben wir tatsächlich einige dieser Ideen auch umgesetzt, beziehungsweise sind gerade noch, wir sind ja gerade am Dienstag, sind noch in der Umsetzung und viele Sachen werden diese Woche auch noch erscheinen und auch sicherlich später noch, weil auch wenn die Wahl in Sachsen-Anhalt vorbei ist, es gibt ja auch noch Mecklenburg-Vorpommern und Berlin. Und was nach der Wahl passiert, wissen wir auch noch nicht.
2: Ich möchte gerne noch ein paar einzelne Artikel oder Artikelgruppen herausgreifen und darauf gemeinsam den Blick werfen. Eine ganze Artikelreihe im Vorfeld hat von den Wahlprogrammen gehandelt in allen drei betroffenen Ländern. Geschrieben hat das der Kollege Martin, der ist jetzt heute nicht dabei im Studio. Aber jemand von euch hat das bestimmt begleitet und redigiert, oder? Das war Daniel. Fantastisch. Könntest du ein bisschen was über den Ansatz dieser Artikel sagen? Die sind ja schon ein Stück weit besonders.
4: Ja, weil in der Regel ist ja unser Fokus eher Digital- und Netzpolitik. Das heißt, wir schauen, was haben die Parteien eigentlich auf dem Feld so vor, dass wir auch täglich beackern. In dem Fall war der Fokus ein leicht anderer. Wir haben uns angeschaut, welche Konzepte und welche Ideen haben die Parteien, die sich in den Bundesländern zur Wahl stellen, eigentlich zur Rettung der Demokratie, um es mal so vereinfacht zu sagen. Und da hat Martin sehr tief in die Wahlprogramme geblickt, manchmal zu tief. Er fand es auch desillusionierend und nicht immer ermutigend. Und viel Neues war mitunter da auch nicht dabei, aber letztlich konnte er schon so einen Überblick schaffen, was die Parteien jeweils vorhaben. Und da stecken, glaube ich, und das ist das Interessante, vermute ich für die Leserinnen und Leser, einfach mal Ansätze drin, was können wir eigentlich aus zivilgesellschaftlicher Perspektive unterstützen, was können wir stark machen, wo sind Hebel in der Schule, in Vereinen, auf dem Dorf sozusagen. Und zum Beispiel eine Sache, die ich überraschend fand in einem Artikel war, dass das Thema Einsamkeit eine große Rolle spielte. Das war etwas, was ich erstmal nicht erwartet hätte. Das ist ja so ein Thema, was lange so rumschwelt, auch in den Medien, aber jetzt wird es plötzlich politisch aufgegriffen und auch als Ursache für den Abbau oder den Rückgang demokratischer Partizipation gesehen oder eben auch den Aufstieg autokratischer Antworten, autokratischer Systeme. Und das fand ich interessant, dass das so gleich im ganz Kleinen entdeckt wird und gesehen wird. Und ja, der Prozess war etwas mühsam am Anfang, es war auch einfach sehr breit, aber später beim dritten Wahlprogramm wusste dann Martin, glaube ich, auch, wo er genauer hingucken kann. Und da ging es auch viel schneller in der Bearbeitung, weil das sind natürlich mehrere hundert Seiten Text, die man da durchflügt.
2: Ein Stück weit erweitern wir ja auf diese Weise den Fokus, den thematischen Fokus unserer typischen Berichterstattung. Das ist nicht mehr ein sehr enges Verständnis von Netzpolitik, blinkenden Serverräumen, aus guten Gründen. Mich würde interessieren, wie zieht ihr da die Grenze? Also welche Themen passen zu unserem selbstgesteckten journalistischen Auftrag als Netzpolitik.org und wo würde man dann sagen, okay, das geht jetzt ein Stück weit zu weit darüber hinaus. Habt ihr euch dazu Gedanken gemacht?
3: Na, ich glaube, die Grenze verläuft immer da, wo es dann gar nichts mehr damit zu tun hat und wo es auch nicht relevant für unser gesellschaftliches Zusammenleben ist, das ja einfach nicht mehr nur im analogen Raum passiert, sondern eben auch im digitalen. Und ich glaube, da lassen sich die Sachen auch gar nicht mehr so richtig abgrenzen. Das heißt, wenn wir jetzt das Beispiel Einsamkeit nehmen, da kann es eben sein, okay, ich habe in meinem Dorf oder in meiner näheren Umgebung einen Raum, wo ich mich treffen kann. Da gibt es aber eben auch die Möglichkeit, das in irgendeiner Art und Weise digital zu organisieren. Und deshalb finde ich da eine Abgrenzung gar nicht so besonders sinnvoll. Und das, was uns halt eben wichtig ist, ist der Schutz von Grund- und Freiheitsrechten. Und wenn wir das Gefühl haben, da gibt es eine Lücke, die zu uns passt und darüber redet man vielleicht zu wenig, dann ist das was, was wir auch betrachten. Wir haben früher, also früher vor 10 Jahren, haben wir auch Landtagswahlprogramme tatsächlich sehr, sehr, sehr ausführlich nach allen möglichen Aspekten verglichen, nach Breitbandausbau und nach diesem und jenem und überhaupt. Ich habe aber das Gefühl, das ist jetzt nicht mehr das Allerwichtigste, weil wenn wir quasi eine demokratische Basis verlieren, dann können wir uns unseren Breitbandausbau in die Haare schmieren, wo ich mir denke, das ist halt so eine Frage, was ist denn jetzt gerade wichtig? Und wenn wir die ganze Basis dafür verlieren, was wir denn darauf aufbauen, dann ist das eben auch für uns ein Problem und dann brauchen wir über den Rest auch nicht mehr berichten.
2: Gerade kurz die Hand in die Luft geworfen, weil deine Formulierung in die Haare schmieren mir im Kopf ist, seit du das schon mal gesagt hast. Ich weiß nicht, ob du dich erinnerst, da saßen wir zu zweit im Podcast. Ich glaube, das war ein Jahresvorausblick, 1 oder 2 Jahre her.
3: Keine Ahnung.
2: Das Thema war sehr ähnlich. Und da hast du auch gesagt, wenn Grundrechte, wenn Demokratie in Gefahr sind, dann können wir uns unsere dezidiert netzpolitischen Themen und das weiß ich noch genau, in die Haare schmieren. Das habe ich mir gemerkt. Okay. Denn an dem Moment habe ich sozusagen das erste Mal das so klar vor Augen gesehen und musste schlucken. Und da habe ich schon ein Stück weit selbst etwas in meine Haare geschmiert, glaube ich.
3: Ja, wenn man mal so Silikon in den Haaren hatte, ist das auch sehr unangenehm.
2: Du sprichst aus Erfahrung.
3: Ja.
2: Das ist vielleicht etwas für einen anderen Podcast. Ein Artikel, der mir sehr gefallen hat, der mir auch im Gedächtnis geblieben ist im Vorfeld, war das Interview mit Radio Korax, lokales Radio aus Halle, die schon jetzt Anfeindungen ausgesetzt sind, die dezidiert im Wahlprogramm der AfD erwähnt werden. Es geht darum, wie kann man diesem Radio den Geldhahn abdrehen. Aber es geht natürlich nicht nur um dieses Radio, sondern dahinter steckt generell der Gedanke, welche Rolle haben unabhängige freie Medien, welche Rolle hat eine kritische Zivilgesellschaft, die auch den Blick auf marginalisierte Gruppen richtet. Und das fand ich toll, dass wir das gemacht haben. Wenn ich mich erinnere, wir haben zumindest auf dem Wunschzettel noch mehr Pläne, mit Menschen und Initiativen vor Ort zu sprechen, richtig?
3: Genau, es wird auch noch ein Text kommen, der allerdings mit stärkerem Mecklenburg-Vorpommern-Fokus ist, wo es auch so ein bisschen geht, was macht denn auch so die digitale Community, wie verhält die sich so zu den Problemen, die entstehen, wenn eben Rechtsradikale die führende, also zumindest den Stimmen, abgegebenen Stimmen nach oder Vorumfragen nach führende Kraft sind. Das ist was, was wir tun wollen. Und ansonsten gibt es noch welche Stimmen? Du hast jetzt noch ein Interview geführt, das bald erscheint.
4: Genau, ich habe mit Menschen darüber gesprochen, was eigentlich passiert, wenn die AfD in Sachsen-Anhalt an der Landesregierung beteiligt ist und was das für den öffentlich-rechtlichen Rundfunk bedeutet. Also verwandt mit Radio Korax. Beide sind ja quasi direkt im Visier, also wirklich buchstäblich im Visier der AfD bei der Radiostation und Radiosender Korax eben aus dem von dir genannten Grund. Und ich glaube, das ist auch das, was warum uns das interessieren muss, über das in die Haare schmieren Grund hinaus. Ja, das ist, da hat die Zivilgesellschaft mit zu tun. Die Radio Korax ist eine Stimme oder ist ein Verstärker der Zivilgesellschaft und sehr nah dran. Und das hat was mit Medien zu tun, mit unabhängigen Medien. Und deswegen sind beide, der öffentlich-rechtliche Rundfunk und eben Radio Korax, der den Rechtsradikalen einen Dorn im Auge. Und es ist nur eine Frage der Zeit, bis auch wir irgendwann mal, ist meine Vermutung, ins Visier geraten. So.
2: Gibt es noch etwas aus dem Vorfeld der Landtagswahlen, über das ihr sprechen möchtet?
3: Na, was ich ganz beeindruckend fand, ich habe mit einem Polizeirechtler geredet, das heißt einem Menschen, der Professor an der Polizeihochschule ist für öffentliches Recht, Markus Thiel, und habe mit ihm darüber geredet, was könnte man denn bei so einer autoritären Machtübernahme, was sind denn so die Möglichkeiten, die offenstehen, und die Sachen, wie man das verhindern kann. Das kann man alles in dem Text nachlesen, den können wir euch verlinken. Was ich aber total beeindruckend fand, ist, dass der Professor Thiel, mit dem wir sicherlich bestimmt nicht in allem übereinstimmen, weil er beispielsweise auch sagt, ja, wenn die Polizei neue technische Sachen hat, wenn das eben verfassungsrechtlich möglich ist, soll das auch dann alles denen gegeben werden, damit sie besser Verbrechen bekämpfen können. Und da gibt es bestimmt Punkte, wo wir so von der Grundlinie nicht übereinstimmen würden. Ich fand es aber total spannend auch zu sehen, dass er dann sagt, ja, manche Sachen sieht er jetzt vielleicht auch ein bisschen anders, weil wir beispielsweise in den USA gesehen haben, wie schnell so ein Umbau passieren kann. Und ich fand das ein total gutes Gespräch und habe dann kein direktes Interview, sondern einen Text rausgemacht mit ganz, ganz vielen spannenden Erkenntnissen. Auch ein Satz, den er gesagt hat, der mir so im Gedächtnis geblieben ist, eben sinngemäß, dass quasi unsere Systeme darauf ausgelegt sind, dass alle sich an die Regeln halten und dass wir eigentlich, glaube ich, zu wenig Antworten haben, was denn passiert, wenn sich plötzlich Leute nicht mehr an die Regeln halten. Und das hat mir schon irgendwie zum Nachdenken gegeben und ich fand das irgendwie sehr, sehr interessant, so als Denkanstoß, ja, was macht man denn dann eigentlich? Und finde es auch ganz spannend, das ist was ich, glaube ich, gerne gemacht hätte, was ich aber nicht geschafft habe. Es gibt jetzt so ein, ich glaube nicht Verein, aber zumindest so ein Zusammenschluss irgendwie, der nennt sich Verwaltung für Demokratie, wo sich so Verwaltungsangestellte auch irgendwie mit dem Schutz der Demokratie beschäftigen, weil das, glaube ich, auch Dinge sind, die Menschen gerade sehr beschäftigen. Was mache ich denn vielleicht als Person, wenn ich jetzt Person in der Verwaltung wäre? Was mache ich denn dann, wenn jetzt irgendwie plötzlich die in meiner Landesregierung Rechtsextreme sind? Wie verhalte ich mich denn? Ist es dann sinnvoll, irgendwie, weiß ich nicht, sofort irgendwie wegzulaufen? Oder ist es dann sinnvoll, dem ganzen Sand ins Getriebe zu streuen? Oder versuche ich es über den Dienstweg? Und das sind so Gedanken.
2: Also auch Stichwort Remonstrieren. Man ist sogar verpflichtet, grundrechtswidrige Anweisungen nicht auszuführen. Geht es darum?
3: Da geht es auch drum. Ich glaube aber, ich finde, wir sollten da überhaupt drüber reden. Also ich finde es auch total ungeheuerlich, dass man jetzt beispielsweise auf der letzten Innenministerkonferenz nicht offiziell darüber geredet hat, was denn passiert, wenn jetzt irgendwo eine AfD an der Macht ist und Zugriff auf ganz viele Daten hat. Und da wird mir viel zu viel irgendwie totgeschwiegen, in der gefühlten Hoffnung, vielleicht kommt es ja nicht so weit. Aber wir haben ja nicht nur ein Problem, wenn es so weit kommt, sondern wir haben das Problem ja schon längst. Und wir sollten uns da schon längst wirklich drüber Gedanken machen und auch öffentlich drüber Gedanken machen und das als Gesellschaft diskutieren.
2: Prepping für eine Zukunft, in der die Demokratie besonders in Gefahr steht. Mich erinnert das an eine Studie. Ich habe vor kurzem die Schlagzeile gelesen. Ich habe mir nicht im Detail die Details der Studie angeschaut. Die Schlagzeile war, ein Fünftel der Deutschen würde auswandern, wenn die AfD eine Bundesregierung stellen würde. Und ich erinnere mich noch an den ersten Gedanken, den ich hatte. Ey, liebe 20%, wir brauchen euch eigentlich vor Ort, um die Demokratie zu verteidigen. Und warum wird überhaupt schon als erstes diese Frage gestellt? Also das ist höchstens Kapitel 20 von Zukunftsentwicklung. Also ja, es hat Gefühle in mir geweckt, diese Zahl.
3: Ja, verstehe ich.
2: Das ist ein fließender Übergang in unsere Rubrik Maschinenraum, bei der wir das Thema nicht verlassen, aber die Perspektive. In der Rubrik Maschinenraum schaffen wir Transparenz über die Vorgänge von uns als Organisation. Und in dieser Ausgabe vom Maschinenraum geht es um unsere aktuelle Kampagne. zu dem Zeitpunkt, an dem ihr die Folge hört, also am Samstag, wird die schon da sein. Vielleicht habt ihr sie schon bemerkt. Ein paar ungewöhnliche Farben auf unserer Webseite, rosa und gelb. Und ein paar ungewöhnliche Worte, allen voran drei Wörter. Die Hütte brennt. Dahinter steckt unsere aktuelle Spendenkampagne, denn unsere gesamte Arbeit, unsere Artikel und Recherchen, auch dieser Podcast jetzt hier gerade, das ist nur möglich, weil Menschen uns spenden. Wir sind LeserInnen finanziert. Und wir nutzen die Gelegenheit, um über die Hütte brennt Kampagne zu sprechen. Eine Kampagne, die wir wahrscheinlich mit diesen Worten vor 3 Jahren so nicht gemacht hätten. Und vielleicht auch nicht vor einem Jahr. Daniel, Anna, warum brennt die Hütte?
4: Ja, das sind diese Überschneidungen, die wir gerade erleben. Also es ist einerseits eben das, was Anna gerade beschrieben hat, dass wir Debatten führen, die wir sonst aus dem fernen Amerika vielleicht noch kennen. Was passiert eigentlich, wenn die Regeln gebrochen werden? Wie kann sich die Demokratie dagegen wehren? Die Debatte ist längst hier angekommen. Das heißt, wir haben ein ganz grundlegendes Demokratieproblem hierzulande. Und das betrifft die Grundrechte, das betrifft die Freiheitsrechte, die wir ja auch verteidigen als Medium. Und zum anderen haben wir eine Entwicklung, die wir auch deutlich seit gut einem Jahr sich zuspitzen sehen. Das ist nämlich, dass die schwarz-rote Regierung die Grundrechte einschränken und auch den zivilgesellschaftlichen Raum massiv einschränken. Und das verzahnt sich an dieser Stelle. Und das ist eine hochdramatische Entwicklung, die wir da haben, weil in dem Moment, wo Rechtsradikale in Regierungen sitzen, ihnen quasi schlüsselfertig etwas übergeben wird, was sie dann nutzen können. Und das sind eben Mittel der Überwachung, der Ausspähung und auch der Ausgrenzung. Und das ist, worauf sich der Fokus dieser Kampagne auch richtet.
3: Genau, und ich meine, es gibt ja noch weitere drei Worte, die nach die Hütte brennt kommen. Und die heißen ja, wir gehen rein. Und ich finde, das ist was ganz, ganz Wichtiges, weil dieses Gefühl, dass die Hütte brennt, das können viele gerade nachvollziehen. Auf verschiedensten, weiß ich nicht, der Wald brennt, ganz viele Sachen brennen, politisch brennt alles und alles ist nicht schön. Und man kann dann, glaube ich, schnell das Gefühl bekommen, so, was soll ich denn jetzt noch tun? Und ich glaube, das Einzige, was wir jetzt machen können, ist zu sagen, wir gehen da halt rein. So, das geht nicht anders und wir müssen da was tun und dafür brauchen wir eben auch Unterstützung, weil das macht niemand alleine.
2: Die Hütte brennt ist ein Sinnbild und ich erinnere mich noch, wie dieses Sinnbild entstanden ist, denn ich war da nicht unbeteiligt. Auch das war ein Brainstorming, bei dem wir saßen und jetzt will ich nicht den gleichen Fehler nochmal begehen. Warst du da doch dabei, Anna?
3: Nee.
2: Aber du warst dabei.
4: Ich war dabei, ja.
2: Und ich erinnere, ich weiß gar nicht mehr, von wem es kam, aber ich kenne noch...
4: Es kam von dir.
2: Ja?
4: Ja?
2: Okay, das war kein Phishing for Compliments. Ich erinnere mich noch an den Gedankengang. Wir hatten mit dem Bild der Brandmauer gearbeitet. Ein Bild, das seit Jahren schon ziemlich abgeschmackt geworden ist. Inzwischen oft auch als Feigenblatt dient. Und wir haben erstmal beim Brainstorming kundgetan, eigentlich können wir das Wort nicht mehr hören. Das funktioniert so nicht mehr. Die Brandmauer gibt's nicht mehr in der Form. Ja, dann gibt's noch die kommunale Zusammenarbeit. Ja, und dann stimmen wir vielleicht noch mit. Oder wir können ja nichts dafür, wenn die auch. Also ich verzettel mich. Also es geht darum, wir waren nicht mehr zufrieden mit diesem Bild. Und dann dachte ich mir, was stattdessen? Und dann kam anscheinend, ich wusste nicht mehr, dass ich das gesagt hatte. Ich erinnere mich, dass das plötzlich da im Dokument stand, die Hütte brennt. Also wir bleiben bei dem Bild von Brand und von Feuer, sind aber nah dran geblieben an der Frage, was ist denn eigentlich das treffende Sinnbild, wenn die Brandmauer es nicht mehr ist? Aber so drei Wörter sind ja erstmal noch keine Kampagne, sondern erstmal nur drei Wörter oder ein Sinnbild. Könnt ihr beschreiben, was wird danach daraus? Wie wird aus so einem Kern eine veritable Kampagne?
4: Das ist immer eine sehr schöne Entwicklung, finde ich, weil wir sind in diesem Brainstorming, dann fällt plötzlich ein Satz, an den du dich ja vielleicht auch nicht mal dran erinnerst, weil irgendwann fällt er auf fruchtbaren Boden und dann sagt jemand, Moment, den halten wir mal gerade kurz fest, den arbeiten wir aus und dann wird er verfeinert. Dann gibt es 10 Varianten davon, die stehen in diesem Pad. Und dann hält man das so fest und sagt sich, okay, wir treffen uns in einer Woche nochmal wieder und bis dahin entwickelt Ole beispielsweise, der bei uns für die Kampagnen zuständig ist, entwickelt das nochmal ein bisschen weiter. Dann ruft Ole irgendwann jemanden hinzu und sagt, hier, ich habe hier was, guck da mal drauf. Und dann kommt plötzlich eine Zündidee dazu. Und so hat sich dann, so ist meine Erinnerung, das herausgebildet, was wir auf der Seite sehen. Wir hatten nämlich plötzlich das Bild der Freiwilligen Feuerwehr vor uns, das Logo. Und das ist so 4 geteilt und das sind so 4 unterschiedliche Instrumente, Tools, die sie nutzen oder Herangehensweisen. Ich weiß nicht ganz genau aus dem Kopf, aber es ist so ein Kreis, der viel geteilt ist. Und haben wir überlegt, das ist im Grunde das, was wir ja auch tun. Wir haben verschiedene Werkzeuge und löschen diese Brände. Wir gehen rein in die Hütte. Und vielleicht ist das ein Bild, mit dem wir beschreiben können, wie wir arbeiten. Und daraus hat sich dann was entwickelt, dass wir eigens gesucht haben, die das veranschaulichen, die dafür stehen. Und das sind eine Sirene, eine Taschenlampe, eine große Zange und eine Gruppe von Menschen. Und
2: darf ich kurz mal die vier Punkte vorlesen, damit das alle vor Augen haben? Also, ne, das, was wir sind nicht die Freiwillige Feuerwehr, sondern machen Journalismus und angelehnt an die Dinge, die eine Freiwillige Feuerwehr tut, gemünzt auf uns, sind das die folgenden vier Punkte. Erstens, wir schlagen Alarm. Zweitens, wir durchleuchten Gesetze. Drittens, wir befreien Dokumente. Und viertens, wir machen Menschen sichtbar. So, jetzt haben es alle vor Augen. Ich wollte dich nicht unterbrechen, Daniel.
4: Nein, das war sehr gut, weil diese vier Schlaglichter, die beschreiben unsere Arbeit so zumindest. Oder wir können diese Bilder nutzen, um unsere Arbeit zu beschreiben. Also wenn wir sagen, wir schlagen Alarm, dann heißt das nicht, dass wir alarmistisch durch die Gegend laufen und auf den Topfdeckel hauen, sondern das heißt, dadurch, dass wir mitunter sehr früh in Gesetzestexte, auch im frühen Gesetzgebungsprozess reinschauen, sehen wir Entwicklungen, die vielleicht andere nicht sehen oder die sie auch vielleicht nicht sehen sollen, weil sie in Artikel 25 Absatz 2 versteckt sind und dann auch sehr verklausuliert. Oder dass wir sagen, wir durchleuchten Gesetzesvorhaben. Das heißt, wir stiefeln wirklich durch diesen Gesetzestext durch und versuchen, so viel wie möglich davon zu verstehen. Und das Ganze vielleicht, um das abzurunden mit dem wir machen Menschen sichtbar, bedeutet halt, wir machen das nicht abstrakt, wir machen das nicht in luftiger Höhe, sondern wir schauen uns an, welche Auswirkungen hat das eigentlich auf Menschen. Und vielleicht können wir diese Menschen sogar direkt zu Wort kommen lassen in Form einer Reportage, ein Interview oder auch eines Zitats und deutlich machen, das ist nicht abstrakt, das ist nicht eine Wolke, die sich da zusammenbraut, sondern das hat ganz, ganz konkrete Auswirkungen.
2: Ich bin ja, um direkt auf diesen Wir machen Menschen sichtbar Punkt zu sprechen zu kommen, ich bin aus zwei Gründen großer Fan davon, dass wir das an dieser Stelle in den Mittelpunkt rücken. Erst einmal geht es um Sichtbarkeit von Menschen, die sonst vielleicht einfach in der breiten Öffentlichkeit, in traditionellen Nachrichtenmedien unter den Tisch fallen und nicht so zu Wort kommen. Ich denke an den wundervollen Text auch vom Kollegen Martin. Wie ist das, wenn man mit einer Bezahlkarte im Supermarkt einkaufen muss? Bezahlkarte für Geflüchtete. Und die zweite Funktion des Sichtbarmachens: viele Menschen glauben, also denken wahrscheinlich, boah, ich würde gerne auch irgendwas machen. Ich fühle mich wie gelähmt, mir gefällt das nicht, wo kann ich mich engagieren? Und auch hier kann Sichtbarkeit helfen, weil gezeigt wird, es gibt Initiativen, es gibt Projekte und Ansprechpersonen. Man kann sich auch involvieren, teilweise mit ehrenamtlichem Engagement. Nun würde ich das gerne als Vorteil nutzen, Anna, dass du nicht dabei warst bei einigen Entwicklungsschritten beim Entstehen und dich fragen, ja, wie findest du das eigentlich? Erinnerst du dich noch an deine ersten Eindrücke, als du es das erste Mal gesehen hast?
3: Ja, ich dachte, das oben ist ganz schön pink. Das war mein allererster Eindruck. Aber das war ein rein farblicher Eindruck. Ich fand das ziemlich, ziemlich cool, weil das halt auch keine Reduktion auf ein bestimmtes Problem ist. Also wenn wir sagen, ne, die Hütte brennt, dann beschreiben wir eben auch die Komplexität des Gesamtproblems. Also die Hütte brennt, weil irgendwie das IFG, also das Informationsfreiheitsgesetz, angegriffen wird. Die Hütte brennt, weil wir gerade diese Wahlen haben, bei denen es nicht gut aussieht. Die Hütte brennt wegen der Sozialpolitikpläne der Bundesregierung. Und das sind, ich finde, das trifft einfach den Gesamtzustand und auch dieses Gefühl, das ich gerade habe, total gut und ermutigt mich aber trotzdem und gibt mir nicht dieses Hoffnungslosigkeitsgefühl oder dieses rein alarmistische von wegen, alles ist zu spät und wir können eigentlich einpacken. Also ich fand das tatsächlich sehr überzeugend. An die Farben habe ich mich gewöhnt.
2: Es gibt noch einen Punkt, den ich an der Stelle gerne ansprechen will, also warum ich diese vier Punkte mag. Bei so einer Kampagne will man ja immer was in den Mittelpunkt rücken, was man irgendwie gut macht, ist ja klar. Und was ich so stark finde an diesen vier Punkten, das sind Dinge, die wir wirklich tun. Und darum geht's. Wir sprechen nicht über die langweiligen Dinge, die wir auch tun. Ja, wir gehen ins Büro und wir kochen Kaffee und wir korrigieren Rechtschreibfehler und dann löschen wir versehentlich mal unsere Browser-Favoriten. Das gehört natürlich auch zur Wahrheit. Manches ist auch notwendig, aber es ist nicht der springende Punkt. Diese vier Aspekte, wir schlagen Alarm, wir befreien Dokumente, wir machen Menschen sichtbar, das ist der springende Punkt unserer Arbeit. Das passiert wirklich und wir überhöhen uns damit jetzt auch nicht und machen uns irgendwie größer, als wir wären. Deshalb bin ich sehr froh, dass es diese vier Punkte geworden sind.
3: Ja, und es ist eigentlich auch eine ganz schöne Art, wie wir Journalismus verstehen, weil ich glaube, das sind ja auch einfach ganz unterschiedliche Vorstellungen von wie definiert man denn Journalismus und aus was besteht der? Und die machen das eigentlich ganz schön konkret, wie wir den umsetzen und für uns leben.
2: Ein Stück weit, das will ich aber auch nicht ganz unerwähnt lassen in diesem so positiven Schub, den wir da gerade haben. Ich fühle mich überfordert als Journalist. Ich fühle mich auch frustriert angesichts der Verantwortung, die wir haben. Es gab Jahre, da konnte ich mal so interessanten Service-Journalismus machen. Hey, wusstest du eigentlich, es gibt noch bessere Messenger als WhatsApp? Oder Influencer verbreitet seltsame Lügen über Milch? Das waren auch Themen, über die ich mal als Journalist berichtet hatte. Und mein Gefühl ist, also nicht nur, weil ich mich inzwischen in anderen thematischen Feldern umtreibe, mein Gefühl ist, das ist auch einfach nicht mehr Zeitgeist, so fluffige Dinge zu schreiben. Es ist ernster geworden. Seht ihr das auch so? Oder ist das eher so meine aktuelle persönliche Befindlichkeit mit dem Zeitgeist?
3: Ich weiß nicht. Also ganz ehrlich, manchmal bin ich schon froh, wenn da einfach irgendwo ein fluffiger Text kommt und ich den lesen kann. Also das ist ja auch so eine Art Eskapismus, aber das ist vielleicht nicht das, was man selber tun will. Also ich würde die Texte gerade auch nicht schreiben wollen, weil ich mir denke, ich habe eine begrenzte Energie und die würde ich gerne dafür einsetzen, dafür zu kämpfen, dass wir irgendwann noch eine demokratische Gesellschaft haben. Also das ist gerade meine Priorität. Ich finde aber nicht, dass die Gesamttendenz weg von fluffigen Service-Texten ist. Und ich lese mir dann auch Sachen durch, wo ich gute Pommes in Berlin essen kann, auch wenn das nicht das prägende politische Problem unserer Zeit ist.
2: Auf der Skala von fluffig bis schwere Weste, wie geht's dir gerade, Daniel?
4: Nee, ich bleib daran hängen, dass du sagst, es sei frustrierend. So, das stimmt, das ist es. Man läuft gerade gegen Wände und die werden immer höher. Man versucht sie zu überwinden und irgendwie was zu erreichen. Aber auf der anderen Seite, ich merke, dass trotz des ganzen Shits, der da draußen passiert, ich es als sehr befriedigend empfinde, dass ich jetzt an diesem Ort und an dieser Stelle bin und wirken kann. Weil wenn ich das nicht täte, dann wäre meine Verzweiflung groß. Mhm. Aber so habe ich zumindest den Eindruck, ich kann meine Energie in etwas reintun, was vielleicht ein bisschen was bewirkt und Schlimmeres noch abwenden könnte. So, und daraus schöpfe ich tatsächlich sehr viel Energie, die ausreicht, um dann weiterzumachen.
2: Ich schneide mir eine Scheibe von eurem Schwung ab. Danke, dass wir darüber kurz sprechen konnten. Wir kommen zu den hörenden Fragen. Zuletzt in der Folge zum Geheimdienstgesetz hatten wir wieder gefragt nach Fragen und auch nach Feedback zum Podcast. Eigentlich machen wir das immer, aber manchmal machen wir das mit einem besonders lieben Zungenschlag. Und uns hat eine E-Mail erreicht, das hat uns sehr gefreut. Ganz lieben Dank an Ök für deine E-Mail, auch für deine Anregung. Wir haben uns alles genau angeschaut und auch herzlichen Dank für deine Frage. Ükük hat nämlich gefragt, was gibt es denn für Podcast-Empfehlungen aus euren Feeds? Ich mache mal den Anfang, denn Anna und Daniel hören die Frage gerade zum ersten Mal. Dann habt ihr kurz Zeit zum Überlegen.
3: Meinen Podcast-Feed zu öffnen.
2: Oder den Podcast-Feed zu öffnen. Ich habe zwei Favoriten mitgebracht. Der erste, der ist sehr politisch, Deutschlandfunk, Der Tag. Höre ich sehr viel. Pro Folge gibt es 2 bis 3 Themen aus den aktuellen Nachrichten, hintergründig besprochen, immer so mit einem Interviewgast. Und zwar ohne diesen Oldschool-Radio-Tonfall, der dann total abgelesen klingt, sondern so menschlich. Und einmal war ich sogar selber zu Gast, was mich total gefreut hat. Und mein zweiter Tipp, vor kurzem neu entdeckt, mal ein ganz anderes Thema, wobei, wir haben auch vorhin über Einsamkeit gesprochen, hängt doch alles miteinander zusammen, die Paartherapie. Ein Podcast vom NDR, ich sehe gerade, ihr beide scheint ihn nicht zu kennen, ne? Keine Anflüge von Wiedererkennen in euren Gesichtern. Also da sprechen tatsächlich echte Paare mit einem Paartherapeuten über ihre Probleme. Es geht also erstmal mutig, das auch dann aufgezeichnet zu machen, dass es alle hören können. Es geht um Gefühle und Bedürfnisse, um Verständigung, ums Aushalten von Unterschieden. Und ich finde, dafür, dass wir alle Menschen mit Gefühlen und Bedürfnissen sind, ist das ein ziemlich unterrepräsentiertes Thema im Medienalltag. Und jetzt noch ein ganz heißer Hot-Take. Vielleicht haltet ihr mich jetzt für einen Kitschkopf, aber ich bin überzeugt, wenn Menschen besseren Umgang mit den Gefühlen und Bedürfnissen hätten, dann gäbe es auch weniger Hass und Extremismus auf dieser Welt. Ihr wägt den Kopf.
4: Ich finde es überhaupt nicht kitschig. Ist halt nicht gerade populär in diesen Zeiten, aber sollte vielleicht populärer sein. Ja. Mein Take.
2: Eure Podcast-Tipps.
3: Ja, so ein Podcast, den ich dauerhaft, also regelmäßig höre, ist Sternstunde Philosophie vom SRF, weil er mich ganz oft in seltsame Gefilde bringt, über die ich mir normalerweise keine Podcasts anhören würde, wenn sie jetzt nicht in einem bestimmten Format kämen. Das heißt, da werde ich dann mit Themen konfrontiert, für die ich mich proaktiv nicht aktiv interessiere, also für die ich mich proaktiv nicht interessieren würde, also beispielsweise über Körperbilder oder über ganz, ganz, ganz unterschiedliche Sachen. Das heißt, das mag ich, das höre ich dann wöchentlich und guck mal, was so kommt und was so passiert. Und eine Podcast-Serie, die ich kürzlich gehört habe, die ich total gut fand, war Vor 33. Da ging es eben um die Zeit vor der Machtergreifung. Aus dem aktuellen Anlass auch relativ aktuell und einfach auch spannend zu sehen, weil da wurden verschiedene Menschen in den Folgen auch porträtiert. Da gibt es auch eine Kontinuität, aber eben aus verschiedenen Aspekten. Von einer Gerichtsreporterin, die dann eben gesehen hat, wie mit Schlägern umgegangen wurde, die dann milde Strafen bekommen haben, von Menschen, die sich dann eben der NSDAP zugewandt haben, aber auch von Menschen, die dann quasi in der Aktion T4 ermordet wurden. Und das also später nach 33. Und das fand ich einen total beeindruckenden Podcast und auch sehr, sehr einfühlsam, aber auch, es hat mich auch sehr mitgenommen.
2: Es wird eine lange Linkliste in dieser Folge. Wir haben noch Tipps von dir, Daniel.
4: Ja, ich kann erstmal ein +1 hinter der Tag setzen. Und tatsächlich, das ist, wie ich den Tag ausklingen lasse, auf dem Hauseweg, also in den Feierabend gehe. Super gut, richtig gutes Format, toll. Und morgens meine Liste, ich habe extra einen Podcatcher, der mir bestimmte Kurzformate morgens zusammenstückelt. Auch das, viele Nachrichten, die Interviews des Tages, alles Deutschlandfunk durchdrungen. So, das ist das, was ich morgens dann mitnehme. Aber ich möchte gerne zwei Tipps tatsächlich, die so ein bisschen aus der Reihe sind, nehmen, die nicht so Nachrichten-Junkie-mäßig sind. Das erste ist der Alias-Podcast. Ich gucke wenig Fernsehen, wirklich sehr wenig Fernsehen, Stream-Fernsehen. Der Alias-Podcast nimmt sich immer in regelmäßig, das macht Stefan Schulz aus Frankfurt am Main, und der nimmt sich immer bestimmte Ausschnitte aus dem Fernsehen vor und kommentiert die. Manchmal ein bisschen zynisch, manchmal ein bisschen abgeklärt, aber so weiß ich, was im Fernsehen läuft und bleibe auf dem Laufenden. Und das zweite, wo ich auch wenig auf dem Laufenden bleibe, aus Zeitgründen, ist Musik. Und da höre ich sehr gerne nicht das Streaming-Radio, sondern den Podcast dieser Sendung, nämlich Soundcheck, Radio 1, jeden Freitag, und kurz danach erscheint der Podcast. Vier Menschen reden wie im literarischen Quartett über Musik und die neuen Platten, und das ist wirklich, das rettet mich in das Wochenende hinein.
2: Ihr möchtet, dass wir auch mal eure Frage am Ende einer Folge Off the Record besprechen? Super gerne her damit. Keine Frage ist zu simpel. Schickt alles, was euch einfällt, an podcast@netzpolitik.org. Da nehmen wir auch gerne Kritik oder Lob entgegen. 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Liebe Anna, lieber Daniel, danke, dass ihr dabei wart. Bis zum nächsten Mal.
4: Tschüss. Danke, ciao.
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0: Leider gibt es für heute noch keinen Beitrag vom Schlaglicht. Falls ihr Ideen oder Anregungen habt, meldet euch gern unter schlaglicht@radio-fratz.de.
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0: Johnny Nash hier mit You Got Soul aus dem Jahr 1968, also fast 60 Jahre schon alt. Damals eine 7-Inch-Single auf Major Minor Records. Und damit herzlich willkommen bei Hörsturz. Wir haben zwar nicht ein neues Sendestudio hier, aber zu großen Teilen das Mischpult ist ein neues. Und die Schieberegler, die ich hier ständig bedienen muss, die sind ein bisschen anders angeordnet als sonst. Soll euch nicht weiter interessieren. Ich hoffe, dass aber alles fehlerfrei über die Bühne geht. Schönen guten Abend.
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eine französische Band namens Comix. Die haben wir hier gehört. Von 1982, also eigentlich ein Fall für die Personal Altlast Ohrwurm Pop Nostalgia vom Jahrgang her, aber ich kannte es damals nicht. Und es ist ja auch zeitlos gut, muss man eigentlich sagen, wenn man dieses flotte Stück hier hört. Touche pas mon sexe heißt es, wenn mein Französisch mich nicht im Stich lässt, das gar nicht vorhanden ist, bekanntlich. Eine B-Seite der 7-Inch-Single namens Top Model, wie gesagt, von 1982.

Ich musste es wirklich recherchieren, wer Tony Sheridan oder Sheridan, wie auch immer er ausgesprochen wird, ist bzw. war. Der ist schon vor über 10 Jahren verstorben. Denn diese Platte hier, die in meiner Ausgabe The Savage Young Beatles heißt, die ist nicht nur von den Beatles, sondern andere Quellen behaupten auch, dass die von den Beatles mit Tony Sheridan aufgenommen ist. Das war ein Musiker, der in der ganz frühen Beat-Zeit, noch Anfang der 60er Jahre, mit den besagten Beatles wohl zusammengearbeitet hat. Und auf dem Cover dieser, dieser Exploitation-Platte, muss man fast sagen, dieser möglicherweise halblegalen Pressung, da sind 4 Champignons drauf abgebildet, obwohl Beatles doch Käfer heißt und nicht Pilze. Die Beatles, wie auch immer hier, von dieser Platte mit 8 Stücken, die alle zwischen 2 und 3 Minuten lang ist und die damit nur 20 Minuten Laufzeit hat, war das die einzige Eigenkomposition der Beatles. Und ich muss noch mal schauen und das Ding hernehmen. Das war nämlich hier Cry for a Shadow, ein Stück komponiert von George Harrison und John Lennon. Ansonsten sind da als Komponisten Namen wie Lee, Charles, Ray Charles natürlich, Leiber Stoller, die ja berühmterweise 50er Jahre Rock'n'Roll-Stücke komponiert haben und sowas. Und eine Komposition von Sheridan oder Sheridan ist auch drauf. Wer wiederum Bernie, Picard, Casey ist, welche Band sich dahinter verbirgt, das weiß ich nicht zu sagen. Nun ja, lassen wir das. Hier ist jedenfalls Hörsturz zwischen allen Stühlen und gegen jede Szene.

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toller Post-Rock, Math-Rock, wie auch immer hier von der Band Zahn. Und ich wollte mich gerade über diesen Namen etwas lustig machen, bis mir einfiel, dass ich die live gesehen habe neulich, vor ein, zwei Jahren, freilich schon hier in Karlsruhe im Club Kohi. Und das war großartig. Wie hieß noch die andere Band? Die fand ich sogar noch besser. Aber Zahn waren schon auch stark, hatten insbesondere eine tolle Lightshow. Hier haben wir Zahn gehört von 2023 von ihrer Platte Adria auf Crazy Sane Records. Zahn mit dem Stück Apricot.

Ich glaube, sie haben schon wieder eine neue Platte seitdem. Diese ist nämlich von 2022. Sie heißt Hallo Euphoria oder Hello Euphoria. Nee, ich glaube nicht, die Sterne haben ja immer deutsch gesungen. Der Plattentitel wird also auch mit Sicherheit deutsch ausgesprochen. Die Sterne aus Hamburg waren das nämlich hier. Ehemals Hamburger Schule, aber stilistisch sehr wandlungsfähig über die letzten Jahrzehnte, ganz wie auch Tokotronic. Die Sterne von 2022 hier. Niemand kommt unschuldig raus. Hoffentlich stimmt das nicht.

0: Wahnsinn, Wahnsinn, Wahnsinn. Ja, manchen wird es trist vorgekommen sein oder anstrengend, aber ich finde diese Musik einfach nur atemberaubend. Und die Band ist leider nie bekannt geworden. Holländer, also Niederländer sagt man, glaube ich. Und Gore heißt oder hieß die Band. Seit Mitte der 80er Jahre haben die schon Musik gemacht, mindestens. Ich habe irgendwann mal durch Zufall über einen Bekannten, der in den 80ern schon in der Tape-Trading-Szene irgendwie so ein bisschen drin war, eine Live-Aufnahme von Gore zugespielt bekommen und dachte, das gibt's ja nicht. Solche Musik hatte ich noch nie gehört. Der Death Metal war ja auch noch nicht so wirklich erfunden. Das geht fast schon in so eine Richtung, ist aber irgendwie noch experimenteller und gar nicht so aus der Heavy Metal Universum-Richtung, aus der ganzen Blase, sondern eher so in dem Independent-Hardcore-Umfeld wohl entstanden. Die niederländische Band Gore, wahrscheinlich nur so drei Typen, die da proberaummäßig rumjammen. Und die ganze Platte mit 10 Stücken, ebenfalls ziemlich anstrengend, aber hervorragend und originell vor allem schon in den 80er Jahren mit dieser Art von Musik hier. Gesungen wird gar nicht. Diese Platte heißt Mean Man's Dream, mindestens die zweite von ihnen. Es gibt noch eine von 86, ich weiß nicht, ob es davor auch noch weitere gibt, auf dem Exakt-Label 1987 erschienen. Und wir haben das über 6-minütige Stück Meat Machine gehört.
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so eine Popgruppe oder Rockgruppe, die fast schon, aber nur fast, Indie-Rock-Qualitäten hatte. Midnight Oil, man kennt sie von ein paar großen Hits. Das hier war wahrscheinlich auch ein Hit, ist aber an mir mehr oder weniger wohl vorbeigegangen. Im selben Jahr wie die Musik von Gore gerade schon, nämlich aus dem Jahr 1987 hier, Dreamworld. Aber ein ganz, ganz starkes Stück, wie ich finde. Ja, wunderbar komponiert und dann auch als Single ausgekoppelt aus ihrer Platte Diesel and Dust, wie gesagt, im Jahr 87. Hier ganz bewusst nicht in der Personal Altlast Ohrwurm Pop Nostalgia Rubrik. Wie schon vorhin bei der französischen Band Comics. Ja, weil das Lied doch auch zeitlos schön ist und nicht nur Zeitkolorit hat.

schöner Funkrock hier, oder wie soll man solche Musik nennen? Von Juan Carlos Calderón, von der Platte Juan Carlos Calderón y su Taller de Musica. 1974 schon herausgekommen und damit schon über ein halbes Jahrhundert auf dem Buckel, der Titel Resaca.

0: Auf einmal waren sie da, nämlich die Moldy Peaches, die schimmligen Pfirsiche aus New York City hier mit ihrem Anti-Folk. Und das war dann auch im Jahr 2000 eine der markantesten, sagen wir mal, der markantesten Platten, ihr unbetiteltes Debüt wahrscheinlich doch. Ich weiß gar nicht, ob es die vorher schon gab. Damals erschienen auf Rough Trade Records die Band der Anti-Folk-Helden Kimya Dawson und Adam Green, die hier natürlich im Duett gesungen haben. Steak for Chicken, großer Klassiker eigentlich auch schon.
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2: Er ist umgänglicher als Sie.
1: Er sieht auch nicht, was ich sehe.
2: Vielleicht ist er für mich der Nützlichere.
0: Von den schimmlichen Pfirsichen nun zu den Nerven.

diese Nerven hier waren natürlich nicht die Nerven aus Stuttgart, wie man hören konnte. Die singen ja nicht nur Deutsch, sondern machen auch andere Musik, sondern The Nerves aus Los Angeles, wenn ich mich nicht irre. Eine Band der späten 70er Jahre. Diese Platte hier blieb unveröffentlicht. Die ist Ende der 70er aufgenommen und erst Mitte der 80er erschienen dann auf Offense Records. Sie heißt wie die Musiker, nämlich Jack Lee, Paul Collins, Peter Case. Und wir haben hier die Nerves mit Paper Dolls gehört. Weiter geht es mit Stereolab und jetzt ist es etwas peinlich, denn ich habe vor ein paar Wochen schon das Stück Robot Riot gespielt, was ich kurios fand, weil sich der Titel so ähnlich anhört wie Robert Wyatt, Robot Riot. Aber ich habe mich geirrt, es war gar nicht das Stück Robot Riot, was ich gespielt habe. Ich bin da verrutscht. Denn das eine Stück folgt auf das andere und beim Ablesen oder beim Abzählen muss ich mich da vertan haben, in der Zeile verrutscht. Was wir damals gehört haben, hieß Spool of Confusion und jetzt hören wir gleich Robot Riot von 2022 von der Stereolab-Platte Pulse of the Early Brain. Stereolab.

0: sehr schade, dass vor 5 Jahren der Gitarrist oder einer der beiden Gitarristen, nämlich Dave Pilgrim, verstorben ist. Der hieß natürlich nicht wirklich so, aber das war die Band Satan's Pilgrims und die Musiker nennen sich mit Nachname alle Pilgrim, albernerweise. Von ihrer Doppelplatte Plymouth Rock, The Best of Satan's Pilgrims 2004 herausgekommen auf New Sick Records, waren das, wie gesagt, Satan's Pilgrims hier mit Spanish Head. Noch ein Twang? Gerne.
1: Dieser Entschluss kommt ziemlich spät. Was?

so wie Comics und auch Midnight Oil nicht in der Rubrik Personal Altlast. Obwohl es von 1982 ist, da wurde es in Europa veröffentlicht, in Japan schon 1980. Es ist nämlich das Yellow Magic Orchestra aus Japan. Raiden hören wir da zum Schluss. Und wenn es euch gefallen hat, hören wir uns in einer Woche wieder. Tschüss.

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Ja, willkommen bei Radio Fratz. 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

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Zwei Scotch und Wasser. Ich werde Ihnen jetzt dieselbe blöde Frage stellen, die ich immer wieder gefragt werde. Und? Na, was machen Sie eigentlich? Was machen Sie eigentlich?

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